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1: Im Studio Birgit Orgler. Die Schweiz gewinnt das letzte Gruppenspiel an der Fußball-WM und holt sich damit den Gruppensieg. Sie schlägt Gastgeber Kanada 2-1 dank Toren von Ruben Vargas und Johann Manzambi. Sensationell freut sich Manzambi im SRF.
2: Immer wie ein Traum, ja. Ich habe kein Wort für sowas. Und ja, aber ich sage, ja, ich habe einfach kein Wort. Das ist sehr, sehr schön für mich und für die ganze Mannschaft.
1: Außerdem gewinnt Bosnien-Herzegowina gegen Katar 3-1. Schottland verliert gegen Brasilien 0-3. Marokko gewinnt gegen Haiti 4-2. Südafrika schlägt Südkorea 1-0. Und Tschechien unterliegt Mexiko 0-3. Das nächste Spiel der Schweiz ist am 3. Juli um 5 Uhr morgens Schweizer Zeit. Innerhalb von weniger als einer Minute haben zwei sehr starke Erdbeben Venezuela erschüttert. Die US-Erdbebenwarte gab die Stärke der Erschütterungen mit 7,2 und 7,5 an. Die Beben waren auch in der Hauptstadt Caracas zu spüren. Dort stürzten Gebäude ein, wie im Fernsehen zu sehen war. Rettungskräfte suchen nach verschütteten Menschen. In sozialen Netzwerken kursierten Videos von beschädigten Gebäuden und Schäden am Flughafen von Caracas. Ältere Menschen stimmen in der Schweiz deutlich häufiger ab als junge. Das zeigt eine Studie der liberalen Denkfabrik Avenir Suisse. Während bei den 70- bis 79-Jährigen über 60% an die Urne gingen, liege die Beteiligung bei den 25- bis 29-Jährigen bei nur rund 30%. Diese Entwicklung habe auch politische Konsequenzen. Ein Beispiel sei die Annahme der 13. AHV-Rente. Unter 40-Jährige hätten die Rente abgelehnt. Weil mehr Ältere abstimmen, sei die Rente aber angenommen worden. US-Präsident Donald Trump hat NATO-Generalsekretär Mark Rutte bei einem Treffen in Washington als großartigen NATO-Generalsekretär gelobt. Kritik gab es hingegen an mehreren europäischen Ländern wegen der mangelnden Unterstützung im Krieg gegen den Iran. Trump sagte, er sei vor allem von Spanien, Italien, Frankreich, Deutschland und Großbritannien enttäuscht.
3: Das Wetter. Sonnig und heiß wird es heute. In Davos gibt es 26 Grad, in St. Moritz 27 und in Chur 35 Grad. Im Moment noch gut, um mal richtig durchlüften. Da liegen Temperaturen zwischen 10 und 22 Grad. Am Nachmittag kann es lokal und vor allem im Süden nass werden.
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3: Da haben wir Gutes zu vermelden. Aktuell keine Verkehrsmeldungen über Störungen.
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3: 3 Minuten ab der 6 und eben im Moment noch angenehm kühl. In der Schule haben wir im Moment 10, in Samad haben wir im Moment 10 Grad, in Grono sind es dann doch auch schon wieder 22, aber herrlicher auf jeden Fall als dann am Nachmittag, wenn es wieder brütet. Es ist definitiv ein Vorteil für uns alle. Und eine gute, erfrischende Meldung, auch was gestern die Nazi abgeliefert hat. Von dem haben wir es dann in dieser Stunde.

0: Guten Donnerstagmorgen, 10 Minuten ab der 6. Fußball, das ist ja im Moment Leben. Und ich muss sagen, also ich finde, man lernt einfach immer wieder auch einiges fürs Leben. Wie zum Beispiel gestern Abend von Ruben Vargas. Der 27-Jährige hat nämlich für die Schweiz nach nur 40 Sekunden in der zweiten Spielzeit auf dem Feld das erste Goal gegen Kanada gemacht.
1: Das ist der Fußball, manchmal. Kunstchance gerade in der ersten Minute oder in der ersten Sekunde.
0: Ja, meine Philosophie von heute. Jeden Moment eine Chance. Danke für den Ruben Vargas. Die Schweiz Gruppensieger und im 16-Final. Und was Sportliches so schon gelaufen ist, als nächstes bei uns. 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

0: Guten Donnerstagmorgen. Das ist das Radio von hier. 19 Minuten ab der 6.
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0: Es ist natürlich das Resultat von heute Morgen. Die Schweizer Fußballnationalmannschaft hat Kanada mit 2:1 besiegt und ist Gruppensieger an der WM geworden. Im Regensport, da backen wir ein bisschen kleinere Küchen, ist etwas ruhiger zu einem hergegangen. Ein paar Meldungen haben wir trotzdem, Selina Rettich.
2: Ja, genau. Der Bündner Exilschwinger Kurdin Orlik hat sein Saisonende bekannt gegeben. Der Grund ist eine Schulterverletzung, wo er sich am Sonntag beim Schwarzseeschwinger im fünften Gang zugezogen hat. Obwohl die genaue Diagnose noch aussteht, sage ich jetzt schon klar, dass er operieren müsse. Das teilt der 33-Jährige auf Instagram mit. Mit dieser Schulteroperation ist klar, dass es für den Kurdin Orlik in dieser Saison keine weitere Schwingfest geben wird. Ähnlich geht es um Samuel Giger. Auch er muss wegen einer Verletzung an der Schulter pausieren. Damit verpasst der 28-Jährige unter anderem seinen Gastauftritt am Schwingfest Wankdorf vom 5. Juli. Der Bündner Kantonale Schwingenverband hat jetzt mitteilt, dass der Samuel Giger durch den Josias Müller ersetzt wird. Damit sind am Schwingfest in Bern zwei Bündner dabei, die Josias Müller und der amtierende Schwingerkönig Almon Orlik. Unterstützt werden sie vom Teilverbandskollegen Werner Schlegel. Wir schauen noch zum Eishockey. Der Weg vom EAC Chur und dem Goalie-Talent Elia Neueschwander trennen sich. In den letzten drei Jahren ist der 19-Jährige von seinem Stammclub Fribourg-Gottero jeweils an die Bündner ausgelehnt gewesen. In der kommenden Saison wird der Elia Neueschwander aber vom HC Thurgau ausgelehnt, einem Liga-Konkurrent der Churer. Mit dem verfügen die Bündner mit dem Martin Neckar und dem Alessio Brun aktuell über das Goalie-Duo.

0: Alle Farben aus Deutschland und von denen gehen wir jetzt Richtung Kalifornien. Da kommen Maroon 5, Give a Little Bit, gibt's noch vor der halben siebten Schlagzeile in 3 Minuten.
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0: So los California sind Maroon 5 beim Radio von da am 6.31.
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0: Die Meldung von heute Morgen mit der Selina Rettich.
2: Verschiedene Kantone sind unzufrieden mit der geplanten Ausbauschritt bis 2045 auf Strassen und Schienen vom Bund. Auch der Kanton Glarus will für eine schnellere Umsetzung von zum Beispiel der Umfahrungen Netzstel und allenfalls Glarus kämpfen. Der Regierungsrat müsse auf seinem Projekt beharren, sagt der grüne Landrat und Ständerat Matthias Zopfi.
3: Wichtig ist einfach, dass der Regierungsrat klar Stellung nimmt, jetzt in diesen Vernehmlassungen, die kommt. Weil wer nicht klar sagt, was er will, der wird garantiert auch nicht die Hälfte von dem, was er nicht sagt, bekommen. Also wir müssen wissen, was wir wollen und wir müssen Bern sagen, was wir wollen. Und das müssen wir mutig machen.
2: Die klaren Projekte haben bei einer Priorisierung an Wichtigkeit verloren und sind zum Teil ganz verschwunden. Der Freiraum Titt zwischen der Tittwieserstrasse und dem Giacometti-Weg zu Chur soll in Zukunft für klein und gross verschiedenste Sachen bieten. Die Idee zum Projekt ist aus einer Gelegenheit entstanden.
4: Die IBC hat einen Standort für ein neues Unterwerk evaluiert und dann ist relativ schnell die Idee aufgekommen, ja gut, wenn man hier schon so grössere Grabarbeiten macht, dann kann man nachher ja auch gerade eine neue Außenraumgestaltung machen. Man hat einen Masterplan gemacht, der aus drei Etappen besteht. Schlussendlich hat man sich entschieden, um jetzt mal in einer ersten Phase den Tittwiesenpark realisieren.
2: Und das wird jetzt auch umgesetzt. Die Stadt Chur ist für die nächsten Etappen auf der Suche nach weiteren Geldern und reicht dazu noch das Gesuch beim Bund ein. Das Gesundheitszentrum Unterengadin schaut auf ein gutes Jahr zurück. Trotz schwieriger Rahmenbedingungen im Gesundheitswesen, also der Teuerung strengeren Auflagen und der Tarifsituation, liegt die Jahresrechnung deutlich unter dem Budget und der Jahresrechnung vom Vorjahr. Das Defizit zu Lasten der Trägergemeinden beträgt knapp 850'000 Franken, heisst es in einer Mitteilung. Zum Gesundheitszentrum Unterengadin gehört Spitex, der Rettungsdienst, das Regionalspital, die Schule, die Reha-Klinik, Fährpflegeeinrichtungen und Beratungsstellen.
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0: Sonnig und heiß wird es heute. In der Foss geht es 26, in St. Moritz 27 und in Chur 35 Grad. Im Moment noch gut zum Lüften. Temperaturen schwanken so zwischen 10 und 22 Grad. Am Nachmittag kann es dann vor allem im Süden lokal nass werden.
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0: Alles Paletti auf der Straße am 6.33.
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0: Ja, die Schweiz, die gewinnt gestern an der Fußball-WM das letzte Gruppenspiel gegen Kanada mit einem ganz speziellen Goal. Das ist nämlich gerade 40 Sekunden nach der Pause passiert von Ruben Vargas und er beschreibt den Moment so.
5: Das ist der Fußball, manchmal kommt die Chance gerade in der ersten Minute oder in der ersten Sekunde.
0: Ja, und die Chance packen wir auch. Guten Morgen miteinander. Los geht's.

0: Radio von hier am 6.37.
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0: Zwischen Chur und Malik sind beide richtig im Moment. Wartezeiten, das wegen einer Baustelle. Und als nächstes bei uns der Matchbericht zu dem gestrigen letzten Gruppenspiel Schweiz gegen Kanada.

0: unterwegs mit dem Radio von da 20 Minuten ist es 7, nicht?
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0: Die Schweizer Nazi holt der Gruppensieg an der Fußball-WM in USA, Mexiko und Kanada. Das wie ja ein bisschen erwartet, oder? Aber der Weg war doch nicht so einfach gewesen. Und auch gestern Abend gegen den Gastgeber Kanada hat es nochmal starke Nerven gebraucht für die Spieler, aber auch für die Fans. Der liebe Biondini, der verfolgt für uns die Match und liefert uns auch heute Morgen jetzt den Matchbericht.
2: Die erste Hälfte hat die Schweiz klar besser gespielt. Bis zur ersten Trinkpause hätte man durch den Brill Embola schon führen müssen. Nach einer riesen Chance. Bis zur Pause ist Kanada dann ein bisschen besser ins Spiel gekommen. Kurz nach wieder Abpfiff ist aber der Ruben Vargas gewesen, der noch gerade mal 40 Sekunden zum 1-0 für die Schweiz getroffen hat. Gut 10 Minuten später bedient der Brill Embolo der Joan Manzambi und er schließt zum 2-0 für die Schweizer ab. Noch gütiger Mithilfe vom Goalie.
0: 2-0 tönt eigentlich noch alles unter Kontrolle, aber ich glaube, so ein trockener Tücher ist es dann doch nicht gewesen.
2: Ja, die Kanadier haben sich dann nochmal aufgerafft und das Zepter übernommen, haben dann noch mehr Spieler gewechselt und genau der eingewechselte David Promise hat eine Viertelstunde vor Schluss den Anschlusstreffer gemacht mit seinem allerersten Ballkontakt. Die letzten 15 bis 20 Minuten hat Nazi noch recht müssen zittern, aber der Sturmlauf der Gastgeber ist ohne weitere Folgen geblieben und so hat die Schweiz das 2-1 heimgebracht.
0: Ein 2-1, das jetzt eben zum Gruppensieg führt in der Gruppe B und der erste Platz, der hat auch seine Vorteile.
2: Ja, die Schweiz wird ihr das nächste Spiel wieder in Vancouver haben. Das Stadion und der Platz kennen sie also jetzt schon. Und sie haben über eine Woche Pause. Das Spiel ist dann erst Schweizer Zeit am Freitag, 3. Juli, wo so einen kleinen Nachteil für die Fans hat. Da, nämlich am Morgen um 5 Uhr, heisst es früh aufstehen an dem Freitag.
0: Ah, wir sind sicher bereit. Wer das jetzt aber der Gegner in dieser ersten K.O.-Runde sein wird, weiss man selbst schon, Livio.
2: Nein, das ist noch völlig offen. Es wird sicher eine Gruppe Dritter. Und das kann von Knaller wie Niederlande oder Belgien über das Derby gegen Österreich bis zu einem exotischeren Gegner wie Curaçao oder Japan gehen. Auch die Elfenbeinküste oder Schweden wären noch mögliche Gegner.
0: Lass uns gerne überraschen. Jetzt aber zuerst mal Erholung angesagt. 8 Tage, oder? Wird jetzt chillt. Der Ruben Vargas ist auf jeden Fall froh, dass es eine so lange Zeit gibt.
3: Ja, ich glaube, das ist natürlich sehr wichtig für uns. Einfach auch zum Erholen, aber auch, dass wir das Ziel erreicht haben, Gruppe Erster zu werden und ja, so kann es weitergehen.
0: Und er hat gestern die Schweizer löst, nämlich das erste Goal gemacht gegen Kanada. Wir sind also gespannt, gegen wer das Team von Murat Yakin als nächstes muss. Die Spieler, die sind jetzt einmal ein bisschen sich am Erholen.
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1: Wach mit dem Radio von da. Genau, wir sind nicht allein. 9 Minuten, dann ist es 7.
2: Jetzt kommt der Morgenklassiker.
1: Das ist einer, der richtig wach macht. Nämlich ein Synthie-Pop-Klassiker vom britischen Duo Yazoo. Die haben mit Don't Go im 1982 richtig Gas gegeben.

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1: Im Studio die Birgit Orgler. Die Schweiz gewinnt das letzte Gruppenspiel an der Fußball-WM und holt sich damit den Gruppensieg. Sie schlägt Gastgeber Kanada 2-1 dank Toren von Ruben Vargas und Johann Manzambi. Nun hat die Nazi Pause bis zum 3. Juli. Das sei super, sagt Vargas im SRF.
2: Ich glaube, das ist natürlich sehr wichtig für uns, einfach auch zum Erholen. Aber auch, dass wir das Ziel erreicht haben, die Gruppe Erste zu werden. Und ja, so kann es weitergehen.
1: Außerdem gewinnt Bosnien-Herzegowina gegen Katar 3-1. Schottland verliert gegen Brasilien 0-3. Marokko gewinnt gegen Haiti 4-2. Südafrika schlägt Südkorea 1-0. Und Tschechien unterliegt Mexiko 0-3. In Venezuela werden nach zwei heftigen Erdbeben zahlreiche Opfer befürchtet. Die Beben erreichten nach Angaben der US-Erdbebenwarte eine Stärke von 7,2 und 7,5. Die Regierung von Venezuela rief den Notstand aus und sprach von großen Schäden. Fotos und Videos zeigen eingestürzte Gebäude. Der Zugverkehr wurde eingestellt. Der internationale Flughafen der Hauptstadt Caracas wurde wegen Schäden geschlossen. Eine Modellrechnung der US-Erdbebenwarte legt nahe, dass eine sehr hohe Opferzahl zu befürchten ist. Ältere Menschen stimmen in der Schweiz deutlich häufiger ab als junge. Das zeigt eine Studie der liberalen Denkfabrik Avenir Suisse. Während bei den 70- bis 79-Jährigen über 60% an die Urne gingen, liege die Beteiligung bei den 25- bis 29-Jährigen bei nur rund 30%. Diese Entwicklung habe auch politische Konsequenzen. Ein Beispiel sei die Annahme der 13. AHV-Rente. Unter 40-Jährige hätten die Rente abgelehnt. Weil mehr Ältere abstimmen, sei die Rente aber angenommen worden. US-Präsident Donald Trump hat NATO-Generalsekretär Mark Rutte bei einem Treffen in Washington als großartigen NATO-Generalsekretär gelobt. Kritik gab es hingegen an mehreren europäischen Ländern wegen der mangelnden Unterstützung im Krieg gegen den Iran. Trump sagte, er sei vor allem von Spanien, Italien, Frankreich, Deutschland und Großbritannien enttäuscht.
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3: Mit der Selina Rettich. Guten Morgen. Der Bund plant den nächsten Ausbauschritt auf der Strasse und Schiene bis 2045. Die kleinen Projekte haben bei einer Priorisierung an Wichtigkeit verloren, auf die Einbussen will der Kanton während der momentan laufenden Vernehmlassung aufmerksam machen. Das sagt der zuständige Regierungsrat Thomas Tschudi.
4: Wir werden darauf hinweisen, dass wir im Umfahrungsprojekt logischerweise damit leben können, aber nicht ganz zufrieden sind. Kreuzungsstellen im Hinterland, wo gar nicht mehr enthalten ist, wo uns verunmöglichen, den Halbstundentakt Richtung Lindlinder zu bringen. Und natürlich auch der tiefe Winkel, wo wir nicht der einzige Kanton sind, wo von dem Doppelspurausbau betroffen sind, darauf hinweisen, dass das sicher noch eine Lücke ist im ganzen System.
3: Klar ist jetzt schon, auch andere Kantone werden in nächster Zeit für ihre geplanten Projekte kämpfen. Im Kur-Rhein-Quartier bei Mühlbach soll in den nächsten Jahren ein neuer Bewegungs- und Begegnungspark entstehen. Und das auf rund 45.000 Quadratmeter. Geplant sind unter anderem Wasser- und Sandspielbereich, Klettermöglichkeiten, Sitzgelegenheiten, Grillstellen und eine Liegewiese. Die Kur-Bevölkerung ist schon mehrmals in Planung mit einbezogen worden, wie Gesamtprojektleiterin Tanja Kolendovic sagt.
5: Die Ideen entsprechen wirklich den klassischen Ideen, was, wenn man die Bevölkerung fragt, was sie sich gerne wünschen in einem Quartierpark. Vom Labyrinth bis zur Chill-Ecke, bis zu einem Wasserspiel, wo man sich erfrischen kann. Viele Elemente, die in einem klassischen Park einfach sind oder konkrete Anlagen, wo man dran spielen kann und sich bewegen kann.
3: Der Baustart von einer ersten Projektetappe ist nächstes Jahr geplant. Die Eröffnung vom neuen Freiraum DIT kommt dann im Frühling 2028.
0: Das Wetter.
6: Sonnig und heiß wird es auch heute. Wir haben in Chur 35 Grad, die wir erwarten, in St. Moritz 27 und in Davos 26 Grad. Am Nachmittag kann es vor allem im Süden lokal nass werden.
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6: Zwischen Chur und Malix sind beide richtigen Moment Wartezeiten wegen der Baustelle, aber sonst läuft es eigentlich fluffig. Wir haben keine Verkehrsmeldungen.
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6: 5 Minuten ab der 7. Mein Name ist Katharina Balzer. Guten Morgen.

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0: Blick Need Your Love, 12 Minuten ab der 7.
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0: Zuerst einmal begrüße ich unseren Wetterfachmann, Klaus Marquardt. Guten Morgen.
2: Einen schönen guten Morgen heute miteinander.
0: Wir haben genau heute vor einer Woche, also vor 8 Tagen, über das gespurnige Hoch geredet, eben, wo uns die Hitzewellen gebracht haben. Das Omega-Hoch, der Hochrücken, ist der jetzt immer noch so hoch? Wie steht das?
2: Er ist immer noch hoch. Er läuft jetzt so langsam Richtung Osten weg und wir konnten dann halt mehr und mehr dann halt auf die Rückseite von dem Hochdruckrücken in eine Südwestströmung rein. Das wird dann halt jetzt in den kommenden 2 Tagen dann so langsam passieren und dann halt dreht halt auch über die Strömung eben auf Südwest und da kommt dann noch heißere Luft daher. Jetzt, heute, ja, dasselbe in Grün kann man sagen, die Sonne lacht vom blauen Himmel, jetzt sind wir ein Großteil vom Sendegebiet in Misox, hat es ein paar Wolken mehr, generell im Tessin. Dort haben wir auch eine richtig derbe Tropennacht gehabt, frühe Temperaturen jetzt Locarno, also 23, 24 Grad Lugano, so also 24,5 Grad, wenn man in die Richtung schaut, und eine Luftfeuchtigkeit von über 90%. Also, ja. Kur hat auch eine Tropennacht gehabt, so wie ich das jetzt gerade sehe. Wir haben jetzt aktuell 21 Grad, aber die Luftfeuchtigkeit ist halt einfach ein bisschen tiefer, von dem her ein bisschen angenehmer. Noch hat am Tag wieder sehr heiß, bis zu 35 Grad, dann hat im Churer Rital, es bilden sich Quellwolken und daraus dann speziell im Süden auch Regengüsse und Gewitter. Im Norden sollte das Ganze harmlos bleiben von der Quellbewölkung her und 0 Grad Grenze so sehr hoch, 4700 Meter etwa.
0: Das ist immer schon verrückt, oder? Wenn du noch nachfragen tust und willst auch, ach, Klaus, sind irgendwie Gewitter in Sicht, oder? Dann merkt man schon, wie verrückt die Situation ist. Wie sieht es denn aus Nord- und Mittelbünden, Glarnerland, da mit einer Abkühlung in Form von Nass?
2: Ja, morgen wird es Gewitter noch ganz lokal haben, auch im Süden. Tendenziell, wenn es was hat, eher im Süden, aber ja, weniger als wie heute. Tendenziell dann wieder am Samstagabend mehr. Da kann es dann doch verbreitet scheppern. Und weil es dann ein ultra heißer Tag ist, ist da natürlich auch entsprechend Dampf dahinter. Am Sonntag wiederholt sich das Ganze auch. Am Vormittag so ein Mix aus Sonne und Quellwolke, im Laufe vom Nachmittag zunehmend gewitterig. Und dann in der nächsten Woche geht die Hitzewelle zu Ende. Die Temperaturen gehen zurück. Ja, und das geht halt eben auch nicht einfach nur so zu und her mit ein bisschen Landregen, sondern es wird dann halt in der Übergangsphase auch ordentlich scheppern.
0: Ja, also es bleibt anspruchsvoll für uns alle. Besten Dank, Klaus Marquardt.

0: Wow, haben wir auch gestern Abend geschraubt.
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0: Nämlich die 96 Minuten lang, wo die Schweizer Nazi gegen Kanada gespielt hat, in der Fußball-WM und schlussendlich 2-1 gewonnen hat. Aber ja, ab und zu hat es da schon mal ein Wow dazugegeben. Ein bisschen ruhiger ist es im Regionalsport, Selina Rettich.
2: Der Bündner Exilschwinger Kurdin Orlik hat sein Saisonende bekannt gegeben. Der Grund ist eine Schulterverletzung, die er sich am Sonntag beim Schwarzseeschwingen im fünften Gang zugezogen hat. Obwohl die genaue Diagnose noch aussteht, sei jetzt schon klar, dass er operieren müsse. Das teilt der 33-Jährige auf Instagram mit. Mit dieser Schulteroperation ist klar, dass es für den Kurdin Orlik in dieser Saison keine weitere Schwingfest geben wird. Ähnlich geht es um Samuel Giger. Auch er muss wegen einer Verletzung an der Schulter pausieren. Damit verpasst der 28-Jährige unter anderem seinen Gastauftritt am Schwingfest Wankdorf vom 5. Juli. Der Bündner Kantonale Schwingerverband hat jetzt mitteilt, dass der Samuel Giger durch den Josias Müller ersetzt wird. Damit sind am Schwingfest in Bern zwei Bündner dabei. Die Josias Müller und der amtierende Schwingerkönig Armon Orlik. Unterstützt werden sie vom Teilverbandskollegen Werner Schlegel. Wir schauen noch zum Eishockey. Der Weg vom EAC Chur und dem Goalie-Talent Elia Neuenschwander trennen sich. In den letzten drei Jahren ist der 19-Jährige von seinem Stammclub Fribourg-Gotteroy jeweils an die Bündner ausgelehnt gewesen. In der kommenden Saison wird der Elia Neuenschwander aber vom HC Thurgau ausgelehnt, einem Liga-Konkurrent der Churer. Mit dem verfügen die Bündner mit dem Martin Neckar und dem Alessio Brun aktuell über ein Goalie-Duo.
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0: stark. Beim Radio von hier, 4 Minuten, dann ist es 7:30 und da hat gerade noch Platz. Einer vom Ed Sheeran. Camera geht's gerade in rund einer Minute.
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0: Donnerstag, der 25. Juni. 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Es ist halb 8.
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0: Die Meldungen von heute Morgen mit der Selina Rittich.
2: Verschiedene Kantone sind unzufrieden mit dem geplanten Ausbauschritt bis 2045 auf Strassen und Schienen vom Bund. Auch der Kanton Glarus will für eine schnellere Umsetzung von zum Beispiel der Umfahrungen Netzstel und allenfalls Glarus kämpfen. Der Regierungsrat müsse auf sein Projekt beharren, sagt der grüne Landrat und Ständerat Matthias Zopfi.
3: Wichtig ist einfach, dass der Regierungsrat klar Stellung nimmt, jetzt in diesen Vernehmlassungen, die kommt. Weil wer nicht klar sagt, was er will, der wird garantiert auch nicht die Hälfte von dem, was er nicht sagt, bekommen. Also wir müssen wissen, was wir wollen und wir müssen Bern sagen, was wir wollen. Und das müssen wir mutig machen.
2: Kleine Projekte haben bei einer Priorisierung an Wichtigkeit verloren und sind zum Teil ganz verschwunden. Der Freiraum Titt zwischen der Tittwiesenstrasse und dem Giacometti-Weg zu Chur soll in Zukunft für klein und gross verschiedenste Sachen bieten. Die Idee zum Projekt ist aus einer Gelegenheit entstanden.
4: Die IBC hat einen Standort für ein neues Unterwerk evaluiert und dann ist relativ schnell die Idee aufgekommen, ja gut, wenn man hier schon so grössere Grabarbeiten macht, dann kann man nachher ja auch gerade eine neue Ausraumgestaltung machen. Man hat einen Masterplan gemacht, der aus drei Etappen besteht. Schlussendlich hat man sich entschieden, um jetzt mal in einer ersten Phase den Tittwiesenpark realisieren.
2: Und das wird jetzt auch umgesetzt, sagt der zuständige Stadtrat Simon Gredig. Die Stadt Chur ist für die nächsten Etappen auf der Suche nach weiteren Geldern und reicht dazu noch das Gesuch beim Bund ein. Das Gesundheitszentrum Unterengadin schaut auf ein gutes Jahr zurück. Trotz schwieriger Rahmenbedingungen im Gesundheitswesen, also der Teuerung, strengeren Auflagen und der Tarifsituation, liegt die Jahresrechnung deutlich unter dem Budget und der Jahresrechnung vom Vorjahr. Das Defizit zu Lasten der Trägergemeinden beträgt knapp 850'000 Franken, heisst es in einer Mitteilung. Zum Gesundheitszentrum Unterengadin gehört Spitex, der Rettungsdienst, das Regionalspital, die Schule, die Reha-Klinik, Pflegeeinrichtungen und Beratungsstellen.
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0: Sonnig und heiß wird es heute. In Rosa geht 26 Grad, in Diesentis 30 und in Wallerstadt 35 Grad. Am Nachmittag kann es vor allem im Süden lokal gewittern und regnen. Morgen Freitag weiterhin schön und heiß, bis gegen 36 Grad im Churer Rheintal.
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0: 7.33 Uhr, der Berufsverkehr um und in Chur ist voll im Tor. Da haben wir ein paar Minuten, die wir ein bisschen brauchen. Schon läuft es gut.
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0: Und der Mann hier, der Crimer, der war erst gerade bei uns in der Gegend, gewesen, nämlich am Quellrock Open Air in Bad Ragaz. Jetzt exklusiv für euch mit Sportscar beim Radio von hier.

0: Gut auf mit dem Radio von hier am 25. Juni. In 20 Minuten haben wir es 8. Und wir wollen mit euch spielen, nämlich unser Morgenspiel, das heisst «Wahr oder nicht wahr?».
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0: Suche noch Mitspieler oder Mitspielerin, die gerne 15 Stutz verdienen würde, um in einer Bäckerei dann nachher posten zu gehen. 081 255 55 55, das ist die Nummer zu eurem schon halben Glück, würde ich sagen. 15 Stutz, um beim Bäck posten zu gehen. 081 255 55

0: Entspannt elektrisch ist der Adrian Stern. Aber die, die vielleicht unterwegs sind und es geht nicht vorher, wär's, dann bist du ein bisschen anders angespannt und elektrisch.
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0: So im Moment zwischen Neffels und Netzstel, da stockt der Verkehr. Und auch auf der A3 Zürich Richtung Chur zwischen Niederurne und dem Kehrenzer Tunnel. Da geht es noch mal langsam vorwärts, und zwar wegen Bauarbeiten. Bauarbeiten auch ein Thema zwischen Chur und Malix. In beiden Richtungen Wartezeiten wegen Baustellen.

0: In 12 Minuten ist 8 Uhr. 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

0: gibt's grad in voller Länge in 5 Minuten.
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0: Grosse Musik also noch vor den 8 Nachrichten, was denn in 4,5 Minuten der Fall ist.

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1: Im Studio die Birgit Orgler. Die Schweiz gewinnt das letzte Gruppenspiel an der Fußball-WM und holt sich damit den Gruppensieg. Sie schlägt Gastgeber Kanada 2-1 dank Toren von Ruben Vargas und Johann Manzambi. Sehr gut freut sich Nazi-Trainer Murat Yakin im SRF.
2: Solidarische Mannschaftsleistung heute. Wirklich viel Ballkontrolle. Zweite Halbzeit super rausgekommen. Mit dem Führungstreffen nochmal nachdoppelt. Und sicher im weiteren Verlauf ein bisschen natürlich klar. Der Gegner macht den auf, bringt nochmal ein, zwei Spieler in die Offensive. Am Schluss Sieg wichtiger für das Selbstvertrauen.
1: Das nächste Spiel der Schweiz ist am 3. Juli um 5 Uhr morgens, Schweizer Zeit. In Venezuela werden nach zwei heftigen Erdbeben zahlreiche Opfer befürchtet. Die Beben erreichten nach Angaben der US-Erdbebenwarte eine Stärke von 7,2 und 7,5. Die Regierung von Venezuela rief den Notstand aus und sprach von großen Schäden. Fotos und Videos zeigen eingestürzte Gebäude. Der Zugverkehr wurde eingestellt. Der internationale Flughafen der Hauptstadt Caracas wurde wegen Schäden geschlossen. Eine Modellrechnung der US-Erdbebenwarte legt nahe, dass eine sehr hohe Opferzahl zu befürchten ist. Kinder und Jugendliche in der Schweiz sind bei guter Gesundheit. Das zeige ein neues Monitoring-System des Bundesamts für Gesundheit, wie der Tagesanzeiger schreibt. Laut dem Bericht bewegten sich Kinder und Jugendliche mehr als noch vor 20 Jahren. Zudem sei der Konsum von Süßgetränken, Alkohol und Cannabis zurückgegangen. Die psychische Gesundheit habe sich hingegen wegen Stress, Mobbing und den sozialen Medien verschlechtert. Durch russischen Beschuss im südukrainischen Gebiet Kherson sind mindestens zwei Mitarbeiter einer humanitären Minenräummission getötet worden. Ein 24-jähriger Mitarbeiter der Organisation Norwegian People's Aid kam nach Angaben der zuständigen Behörden beim Angriff ums Leben. Ein 25-jähriger erlag im Spital seinen Verletzungen. Vier weitere Spezialisten seien verletzt worden. Minenräumer seien eigentlich geschützt durch das Völkerrecht, würden aber dennoch immer häufiger ins Visier genommen.
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3: Mit der Selina Rettich, guten Morgen. Der Bund plant den nächsten Ausbauschritt auf der Strasse und Schiene bis 2045. Kleine Projekte haben bei einer Priorisierung an Wichtigkeit verloren. Auf die Einbussen will der Kanton während der momentan laufenden Vernehmlassung aufmerksam machen. Das sagt der zuständige Regierungsrat Thomas Tschudi.
4: Wir werden darauf hinweisen, dass wir im Umfahrungsprojekt logischerweise damit leben können, aber nicht ganz zufrieden sind. Kreuzungsstellen im Hinterland, wo gar nicht mehr enthalten ist, wo es verunmöglichen, den Halbstundentakt Richtung Lindlindern zu bringen. Und natürlich auch der tiefe Winkel, wo wir nicht der einzige Kanton sind, der von dem Doppelspurausbau betroffen sind. Darauf hinweisen, dass das sicher noch eine Lücke ist im ganzen System.
3: Klar ist jetzt schon, auch andere Kantone werden in nächster Zeit für ihre geplanten Projekte kämpfen. Im Kur-Rhein-Quartier bei Mühlbach soll in den nächsten Jahren ein neuer Bewegungs- und Begegnungspark entstehen. Und das auf rund 45'000 Quadratmeter. Geplant sind unter anderem Wasser- und Sandspielbereich, Klettermöglichkeiten, Sitzgelegenheiten, Grillstellen und eine Liegewiese. Die Kur-Bevölkerung ist schon mehrmals in Planung mit einbezogen worden, wie Gesamtprojektleiterin Tanja Kolendovic sagt.
5: Die Ideen entsprechen wirklich den klassischen Ideen, was, wenn man die Bevölkerung fragt, was sie sich gerne wünschen in einem Quartierpark. Vom Labyrinth bis zur Chill-Ecke, bis zu einem Wasserspiel, wo man sich erfrischen kann. Viele Elemente, die in einem klassischen Park einfach sind oder konkrete Anlagen, wo man dran spielen kann und sich bewegen kann.
3: Der Baustart von einer ersten Projektetappe ist nächstes Jahr geplant. Die Eröffnung vom neuen Freiraum DIT kommt dann im Frühling 2028.
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6: Sonnig und heiß wird es heute Donnerstag in Wallerstadt gegen 35 Grad, Wiesentheis 30 und in Arosa 26 Grad. Am Nachmittag da kannst du vor allem im Süden lokal einmal nass werden, respektive gewittern. Morgen Freitag schön und heiß bis gegen 36 Grad im Churer Rheintal.
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6: Zwischen Neffels und dem Netzstel stockt der Verkehr und auf der A3-Zürich Richtung Chur zwischen Niederurnen und dem Kehrenzer-Tunnel geht es nur langsam vorwärts wegen Bauarbeiten.
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6: 5 Minuten ab der 8. Ihr wartet als nächstes Roman Michel aus unserer Sportredaktion. Da müssen wir reden über den Match von gestern Abend gegen Kanada. Und ein Thema wird auch Eishockey sein. Also ein bisschen Abkühlung im Kopf. Ja, da wird sicher etwas geben, denke ich mir. Guten Morgen miteinander.

0: poppig unterwegs. Pink, Never Gonna Not Dance Again, beim Radio von da. 12 Minuten ab der 8. Unterwegs bin ich heute Morgen nicht allein, sondern mit dem Roman Michel aus unserer Sportredaktion. Guten Morgen.
1: Guten Morgen. Ausgeschlafen natürlich nach dem gestrigen Abend, oder?
0: Bisschen kleine Augen, ich schon, du so ein bisschen weniger. Aber ist auch wichtig.
1: Jetzt sollen die Sonnenbrillen anlegen.
0: Wir haben es ja genau eben von dem Match gestern Abend, der letzte in der Gruppenphase für die Schweizer Nazi an der Fußball-WM Mexiko, Kanada. Und USA gegen Kanada hat es 2-1 gegeben. Hat man das dürfen erwarten, Roman?
1: Ja, wir haben vorher diskutiert. Wir haben beide auf ein 2-1 getippt bei uns im Büro internen Tippspiel. Darum natürlich hat man es dürfen erwarten. Nein, ich glaube, oder, wenn wir vor der WM da gewesen sind und gesagt hätten, hey, die Schweiz gewinnt die Gruppe, das wäre keine Überraschung gewesen. Einfach von den Namen her, von den anderen Mannschaften in dieser Gruppe, darf man, glaube ich, schon sagen, dass auf dem Papier die Schweiz der klare Favorit war. Und nachher ist das 1-1 gegen Katar und man hat schon so ein bisschen gedacht, ui, das könnte noch etwas werden. Dann ist das Spiel gegen Bosnien, 70 Minuten lang 0-0 gestanden und wir haben zum zweiten Mal gedacht, ui, kommt das gut. Am Schluss ist gleich alles gut rausgekommen, eigentlich so, wie man es erwartet hat und die Schweiz hat sich den Gruppensieg geholt, wo man, glaube wirklich hat dürfen damit rechnen und wo man von so einer Mannschaft, glaube auch kann erwarten.
0: Wer ist für dich so der Spieler gewesen, der dich am meisten überrascht hat gestern Abend in diesen 96 Minuten?
1: Wäre jetzt langweilig, wenn ich sage, der Johan Manzambi. Ich glaube, dann alle irgendwie auf der Rechnung. Nein, es hat zwei, drei Überraschungen schon gegeben in der Startformation. Für mich vor allem Lukas Kackes vom VfB Stuttgart, der plötzlich in der Verteidigung gespielt hat, hat, glaube ich, ein paar wenige Minuten gemacht in den ersten zwei Spielen und er ist jetzt plötzlich reingekommen anstelle vom Silvan Wittmer, hat einen guten Match gemacht, sehr bissig in den Zweikämpfen, auch gegen vorne immer wieder vorne geschafft. Das ist so ein bisschen die eine Überraschung gewesen und dann die andere Überraschung sicher der Gibril Sow, der im Mittelfeld von Anfang an hat dürfen spielen. Manzambi von Anfang an, haben wir vielleicht auch nicht unbedingt damit gerechnet, haben gedacht, das ist so der typische Joker, der dann eben nach 60, 70 Minuten reinkommt und für ein bisschen Magie sorgen tut. Er kann es auch von Anfang an, haben wir gestern gelernt. Ich glaube, das sind alles so wichtige Erkenntnisse, eben im Hinblick auch auf die Vortour von diesem Turnier.
0: Ja, jetzt sind wir gerade schon am Ensemble, der 20-jährige Genfer, der für Freiburg spielt, wo der Murat Yakin da, ja, schon eigentlich, ich finde es fast ein bisschen mirakulös, mich aus dem Hut rauszaubert. Oder bin ich einfach alleine, wo es halt nur partiell folgt das Ganze.
1: Ja, dass er einen ist, wo den Unterschied ausmachen kann, das hat man gewusst, hat eine super Saison gehabt bei Freiburg in der Bundesliga und das in dem jungen Alter, oder? Was man immer so ein bisschen aufpassen muss, ist, eine Weltmeisterschaft ist dann gleich nochmal etwas anderes als der Cluballtag, oder? In dem Cluballtag findet man sich irgendeines zurecht, man hat Zeit, über eine ganze Saison, über mehrere Saisons, sich auch aufzuschaffen. Und an einer WM bist du einfach zack, plötzlich drinnen, hast noch nicht viel Länderspiel auf dem Buckel, wie der Manzambi. Und dann bist du in dem Stadion, 70.000 hocken auf der Rang, du weißt genau, dass ein paar Millionen vor dem TV sitzen tun. Das ist dann schon nicht ganz ohne, aber wenn er das macht, eben sich kaum die Nervosität anmerken, das ist schon sehr eindrücklich.
0: Es ist auf jeden Fall ein Freudepunkt. Und wie auch immer, wie geht die Reise weiter, Roman, für die Schweizer Nazi an der WM?
1: Ja, ich habe viel in meiner Ausbildung. Wirtschaft, Französisch, Englisch, hat alles dazugehört bei mir im Studium. Mathematik leider nicht. Jetzt merkt man, eigentlich hat man noch so eine lege Mathe-Stunde mal zwischen reinwürgen, weil also der Modus ist ganz kurios. Was wir wissen, das geht gegen eine Gruppe Dritte am Freitag in einer Woche am 5 Uhr am Morgen Schweizer Zeit. Voilà, das ist das, was wir wissen. Wer denn der Gruppe Dritte wird sein? Keine Ahnung, da gibt es ein ganz kompliziertes Prozedere, wo das berechnet wird. Iran, Ägypten, habe ich gehört, irgend so ein bisschen dort umeinander, Algerien wäre anscheinend auch ein möglicher Kandidat. Ich weiss nicht. Wir nehmen einfach, was kommt und gewinnen, oder?
0: Wer rüstet sich? Ja, definitiv. Wer rüstet sich die Schweizer Nazi? Wir haben 8 Tage lang, müssen sie jetzt hier eigentlich so überstangen bleiben?
1: Das ist schon noch speziell, oder? Die mega lange Pausen. Und es hat zwei, drei Spieler auch gegeben, die gesagt haben, hey, Gruppe 2. wäre eigentlich auch ganz okay. Dann würde die Schweiz nämlich schon am Sonntag wieder spielen. Das wäre dann alles sehr, sehr gedrängt gewesen, das Programm. Jetzt geht es schon darum, irgendwo durch ein bisschen die Anspannung lösen. Weil ich glaube, das kannst du nicht über eine Woche aufrechterhalten. Mhm. Aber eben auch nicht zu fest lösen. Und ich glaube, die Balance, das ist gar nicht einmal so einfach.
0: Also wir drücken auf jeden Fall die Daumen, sind natürlich da voll mit dabei und fiebern mit. Danke, Roman, einmal für die Einschätzungen. Nazi, die Schweizer Nazi tun wir mal auf die Seite. Gehen als nächstes in die Eishalle. Ist okay, ist angesagt, denn nach der Saison ist vor der Saison. Damit geht als nächstes.

0: Sportlaver auf Radio Grischa mit dem Roman Michel live in unserem Studio. Wir haben es vorher vor Jutti WM natürlich und vom erfolgreichen Abschnitt aus der Europaphase von der Schweizer Nazi. Draussen brutal heiß, über 30 Grad und trotzdem haben wir es jetzt vom Eishockey, weil ja, wie ein Switch, oder? Es geht halt wieder los und da läuft auch einiges in diesen Tagen. Was steht da, Roman?
1: Genau, Wochenende ist NHL-Draft-Zeit. Das ist einmal die Veranstaltung, wo die NHL-Clubs, also die Clubs aus der besten Liga der Welt in Nordamerika, die jungen Talente dürfen ziehen und sich so eigentlich die Rechte sichern an diesen Spielern. Und besonders spannend dieses Jahr ist eben, dass ein Bündner da mit dabei ist, der Lars Steiner, Stürmer vom HC Davos. Und es wird erwartet, dass der ziemlich weit vorne eben ausgewählt wird von einem Club, die recht gesichert werden. Zweite Runde, dritte Runde, das sind so ein bisschen das, was die Experten erwarten. Der Lars Steiner, ein Davoser, ganz eine spannende Geschichte, hat nämlich seinen Nachwuchs in Davos gemacht und dann ist er die letzten zwei Jahre in Kanada gewesen, hat dort in einer Juniorenliga gespielt, bei einer Gastfamilie gewohnt und jetzt eben auf diesen Sommer zurückgekommen nach Davos. Ist sich dort am Vorbereiten für die kommende Saison und du ganz sicher gespannt Fernsehen schauen am Wochenende zum Schauen, ob da sein Name tatsächlich ausgewählt wird.
0: Ein Bündner, der im NHL drauf gezogen wird, hat es das schon mal gegeben?
1: Es hat noch nicht so viele Bündner gegeben, aber es hat tatsächlich schon Bündner gegeben. Und zwar der erste Schweizer überhaupt, das war ein Bündner, der Jacques Sogel, in den 70er Jahren war das, wo gezogen worden ist, ist dann nie auf Nordamerika übergegangen, oder? Das ist dort noch irgendwie eine Welt weit weg gewesen, ist nie übergegangen, aber ist tatsächlich von einem Club ausgewählt worden. Der bekannteste, logisch, Nino Niederreiter, 2010 war das, wo er gezogen worden ist, und nachher eben auch übergegangen ist, dort seine grosse Karriere hat können lancieren. Der letzte Bündner, vielleicht so ein Name, den man nicht unbedingt kennt, Rico Gredig, 2024 ist das gewesen, also vor zwei Jahren. Damals Stürmer noch beim HC Davos ist gezogen worden. Wechselt jetzt den Sommer auf Zug, nicht in den NHL, aber er ist vor zwei Jahren als letzter Bündner quasi gezogen worden.
0: Was würde das für den HCD bedeuten, wenn der Lars Steiner wirklich halt von einem Club gewählt wird werden?
1: Es ist so, der Lars Steiner hat einen Zweijahresvertrag vom HC Davos und oft ist es ja so, dass wenn man gezogen wird, dass das nicht gerade bedeutet, dass man nachher übergeht zu dem Club und fix dort spielen tut, gar nicht. Ich kann mir sehr gut vorstellen, dass der Club, der ihn zieht, ihn einladen tut für ein Vorbereitungscamp. Die finden meistens so ein bisschen Sommer, Anfangs Herbst findet die statt, dass der Lars Steiner aber dann wieder zurückkommt nach Davos, die Saison hier machen tut und dass wir dann nächstes Sommer eigentlich das gleiche Prozedere wieder haben. Eine andere Option wäre zu sagen, dass der Club ihn wirklich übernimmt nach Nordamerika, dass er in ein Farmteam geht, geht spielen, dort in der AHL unterwegs ist, aber ich glaube eigentlich nicht. Ich gehe fest davon aus, dass der Lars Steiner wirklich in Davos spielt nächste Saison.
0: Sommervorbereitung aber auch in der Schweiz ein Thema. Wie sieht der Fahrplan von Davos im Moment aus?
1: Die sind voll dran. Schon speziell, die Eishockey-Mannschaften, die sich wieder voll vorbereitet haben, mit dem Sommer.
0: Die Stars werden im Sommer gemacht.
1: Unglaublich.
0: Stars, oder?
1: Bei 35 Grad. Genau. Nein, die sind voll dran. In der Vorbereitung ist noch so ein bisschen ein reduziertes Gröppli. Die Ausländer, auch Nazi-Spieler etc., die fehlen zum Teil noch. Kommen dann eigentlich erst so ein bisschen im Juli stoßen die dazu. Oder sogar erst Ende Juli. Die Spieler, die haben dann auch wirklich im Juli, Ende Juli nochmal Ferien, um nochmal den Kopf so ein bisschen durchlüften. Und im August geht es dann wirklich richtig los mit der gezielten Vorbereitung. Und beim HCD ist noch speziell, dass man vier Testspiele hat im August und dann schon Anfang September, ungefähr zwei Wochen vor dem Meisterschaftsstart, geht es los mit der Champions Hockey League, wo der HCD wieder mit dabei ist. Also die Meisterschaft, die fährt in, jetzt müssen wir schnell rechnen, was sind das, zwei Monate?
0: Ja, darum sage ich eben, gell? Nach
1: zweieinhalb
0: Saison
1: Monate, genau, geht es schon wieder los, Wahnsinn.
0: Okay, der Plan ist da und wir sind gespannt. Besten Dank, Roman Michel.
1: Danke auch.
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0: I love your smile. Und in rund einer Minute gibt es gerade nochmal einen Schweizer Song. Bei den Dochsner sind auf dem Wasser am Fischen und den gibt es gerade vor der halben Neun.
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0: Peter Fischer, Mitpatent Ochsner, beim Radio von hier, 3 Minuten ab der halben 9.
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0: Schön und heiß wird es heute. In Wallerstadt gibt es 35 Grad, in diesen 30 und in Arosa 26. Am Nachmittag kann es vor allem im Süden lokal bitterer kommen. Morgen Freitag geht es weiter, schön und heiß. Es gibt bis gegen 36 Grad im Churer Rheintal.
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0: Wir haben die A3 in Zürich Richtung Chur zwischen Niederurne und dem Kirenzer Tunnel. Hier staut es wegen Bauarbeiten. Und Bauarbeiten auch zwischen Chur und Malix in beiden Richtungen müssen hier bei den Baustellen ab und zu warten. Am Mikrofon Katharina Balzer. Wir haben für euch als nächstes in der halben Stunde unsere Wochenserie bereit. Hier geht es um schlechte Meldungen, die es halt immer wieder gibt. Aber wie man noch gescheit kann umgehen.

0: Festmusik ist das zum Fußballfest WM 2026. Der offizielle Song Shakira zusammen mit dem Burnerboy. Und zwar mit Dai Dai gehört beim Radio von da. So, 8:47 ist jetzt.
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0: 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Wir alle sehen immer wieder Meldungen, die schwer zum Verdauen sind, die brutal sind und die unter die Haut gehen. Das sind Nachrichten oder auch Bilder auf den sozialen Medien und die können einem schnell überfordern. Wir haben es diese Woche von schlechten Nachrichten, von Bad News, die ja einen Haufen tagtäglich auf uns reinprasseln. Und wir fragen uns auch, wie gehen wir gescheit mit denen um? Was zum Beispiel helfen kann, ist darüber reden. Der Beitrag ist von Immanuel Giger.
5: Wenn man merkt, dass das Gespänli gegenüber Mühe hat mit etwas, hilft es in der Regel immer zum Reden und das Wichtigste dabei zuzuhören.
6: Dort spielt das Gefühl von Solidarität eine wichtige Rolle. Das heisst, dass man sich auch mit den eigenen Gefühlen zeigt und sagt, ja, mich macht das auch betroffen. Auch wenn ich es nicht sehe, ich weiss, um was es geht, habe auch schon ähnliche Bilder gesehen und auch das geht an mir nicht spurlos vorbei. Das wäre jetzt zum Beispiel eine Strategie. Natürlich ist es so, dass man in den meisten Fällen Medien eher allein konsumiert, dass man jetzt nicht gerade links und rechts jemanden hat, wo man sich austauschen kann. Viele tun ja auch am Abend noch Medien konsumieren, was auch nicht immer so von Vorteil ist. Auch wenn es um Psychohygiene geht, am besten würde man mal zwei Stunden vor dem Schlafen gar keine Medien konsumieren.
5: Das bestätigt Serena Wensin. Sie ist ehemalige Journalistin und arbeitet als Psychologin. Wichtig, auch zum anderen helfen, ist es, wie man Informationen selber verarbeitet.
6: Es gibt zwei Wege, wie wir Informationen verarbeiten. Es ist systematisch oder peripher. Peripher bedeutet, dass man möglichst rasch zu einer Meinung kommt, ohne dass man da gross eintaucht. Das kennt man vielleicht auch bei den Abstimmungsbüchern. Da kann man sich auch extrem vertiefen und in Thematik, bis man dann zu einem Entscheid kommt. Und dann kann sich vielleicht jemand sagen, ja, ich schaue, was der oder die aus der Politik sagt, was für eine Wahl- oder Abstimmungsparole gefasst worden ist und dann den Entscheid so fällen. Das ist die Peripher. Informationsverarbeitung, sozusagen der Shortcut.
5: Es gibt aber auch noch eine andere Möglichkeit, wie man Informationen verarbeiten kann, wie es einem Wahnsinn weiter erzählt.
6: Und systematische Informationsverarbeitung bedeutet, dass man jetzt in dem Fall noch andere Quellen beizieht, also jetzt nicht nur aus der Boulevardpresse Schlagzeilen oder Bilder, die man dazu sieht, sondern auch sich textlich informiert bei anderen seriösen Medien oder was auch immer man Informationen zur Verfügung hat. Das wäre so die systematische Verarbeitung, die auf der kognitiven Ebene passiert. Aber affektiv, das heisst, unsere emotionale Reaktion, die bleibt im ersten Moment natürlich gleich. Und die Frage, wenn jetzt da eine heftige Reaktion kommt, wo man merkt, das lässt einem nicht los, dann macht es Sinn, wenn man es systematisch verarbeitet.
5: Also einfach gesagt, dass man probiert, auf brutale Meldungen nicht emotional, sondern mit Logik zu reagieren und die so anders verarbeitet.
0: In unserem letzten Teil schauen wir dann morgen noch darauf, wie man Medien allenfalls konsumieren kann, ohne dass sie einem eben zu sehr beschäftigen tun.
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1: Im Studio Birgit Orgler. In Venezuela werden nach zwei heftigen Erdbeben viele Opfer vermutet. Mindestens 32 Menschen sind ums Leben gekommen, 700 Menschen wurden verletzt. Sven Stadelmann.
2: Eine Stärke von 7,2 und 7,5 haben die beiden Erdbeben laut der US

0: Erdbeben warten gehabt. Es hat auch schon mehr als 20 Nachbeben gegeben. Viele Gebäude sind eingestürzt, auch in der Hauptstadt Caracas. Die Regierung von Venezuela hat einen Notstand ausgerufen. Auf Bildern sieht man, wie Retter nach Verschütteten suchen. Ganze Hochhäuser sind umgekippt. Der Zugverkehr ist in ganz Venezuela eingestellt worden. Der Flughafen von der Hauptstadt Caracas ist auch wegen Schäden geschlossen worden. Modellrechnungen aus den USA gehen von 10'000 Opfern aus. Der US-Präsident Trump hat unterdessen Venezuela Hilfe zugesagt. Die USA sagen für ihre neuen Freunde da.
1: Bundespräsident Guy Parmelin reist nächste Woche zum 16. Final der Schweiz an der Fußball-Weltmeisterschaft in Vancouver. Parmelin reist allerdings nicht nur wegen der WM nach Kanada. Er führt Gespräche in Kanada, den USA und Mexiko in den Bereichen Wirtschaft und Wissenschaft. Vor allem die Gespräche in den USA seien wegen der US-Zollpolitik herausfordernd, heißt es vom Eidgenössischen Wirtschaftsdepartement. Die Kosten für Wohnen und Mobilität sind im Mai fast dreimal so stark gestiegen wie die allgemeine Teuerung. Schuld daran sind vor allem die höheren Treibstoff- und Heizölpreise. Das teilt das Vergleichsportal Comparis mit. Im Mai kletterten die Preise für Wohnen und Mobilität in der Schweiz im Vergleich zum Vorjahr um deutliche 1,7%. Durch russischen Beschuss im südukrainischen Gebiet Kherson sind mindestens zwei Mitarbeiter einer humanitären Minenräummission getötet worden. Ein 24-jähriger Mitarbeiter der Organisation Norwegian People's Aid kam nach Angaben der zuständigen Behörden beim Angriff ums Leben. Ein 25-jähriger erlag im Spital seinen Verletzungen. Vier weitere Spezialisten seien verletzt worden. Minenräumer seien eigentlich geschützt durch das Völkerrecht, würden aber dennoch immer häufiger ins Visier genommen.
2: Das Wetter. Der Tag Nummer 8 von der ganzen Hitzeserie. Auch heute wird es sonnig und heiß. Temperaturen Maximalwert 35 Grad. Am Nachmittag kann es durchaus aber sein, dass es im Süden lokal mal nass wird oder gewittert. Morgen Freitag weiterhin schön und heiß. Bis gegen 36 Grad im Churer Rheintal.
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2: Da haben wir die A3-Zürcher Richtung Chur zwischen Niederurnen und dem Kehrenzer-Tunnel. Stau wegen Bauarbeiten und auch Stop and Go zwischen Chur und Malix in beiden Richtungen. Da braucht es Zeit wegen der Baustelle. Zeit haben wir mehr als genug. Immer in dieser halben Stunde gibt es die Minuten des Romanches. Und da dreht sich diese Woche alles um Fußball. Am Mikrofon Katharina Balzer, es ist 3 Minuten nach der 9.

0: The Weeknd, Blinding Lights, beim Radio von da, es ist 9:30.
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0: Schwitzige Angelegenheit auch heute verbreitet wird über 30 Grad. Dazu her viel Sonne und blauer Himmel. Schwül ist dann auch noch im Süden, da nämlich recht viel Feucht in der Luft und das kann gerade im Süden lokal heute Nachmittag nass werden. Morgen Freitag, schön und heiß, Tag Nummer 9. Es gibt morgen bis gegen 36 Grad im Churer Rital.
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0: Lauft tipptopp unterwegs, aktuell keine gröberen Meldungen. Wenn ihr etwas habt, Stau, Unfall oder einfach etwas, wo euch begegnet ist auf der Straße, gerne das Telefon auf 081 255 55 55 und dann direkt verbinden lassen mit dem Studio. Mein Name ist Katharina Balzer. Ich hoffe, ihr seid noch einigermaßen gehört unterwegs.

0: Gut informiert mit dem Radio von da. 90 Minuten, dann ist es auch schon wieder 10. Und es ist gerade auch mal 10 Tage her, dass der Glarner Land, dass Glarner Landratswahlen gsi sind. Und gestern Morgen hat es auch schon die erste Sitzung gegeben. Viel Zeit, um den Wahlsieg zu feiern, haben die neuen Gewählten nicht gehabt. Der Florian Mani hat mit zwei von ihnen geredet.
1: Eine Rückkehr in den Landrat hat der Martin Dürst vor SVP können feiern. Er kenne sich zwar aus, aber das Ganze zu verarbeiten bräuchte halt gleich seine Zeit.
2: Ja, ob man ihn richtig verarbeitet hat, ist schwierig zu sagen. Aber ich bin ja bis vor 8 Jahren schon mal 2 Jahre im Landrat gewesen. Also, ich konnte eigentlich gleich schlafen, ja.
1: Ganz anders sieht es für die Mitte-Landrätin Bianca Winteler aus. Es ist das erste Mal, wo sie im Landratssaal einen Platz einnehmen durfte. Ein spezielles Erlebnis.
3: Also wenn ich wieder Leute treffe, hey, mega cool, gratuliere. Und ich sage jedes Mal, ich habe es irgendwie noch nicht realisiert, wirklich nicht. Es hat geholfen, dann da reinzulaufen, allen Hoi zu sagen und jetzt die erste Sitzung wirklich so zu starten. Aber nein, richtig habe ich es noch nicht realisiert.
1: Dank Unterstützung von ihrer Fraktion hieß sie sich aber gut auf die Sitzung vorbereiten. Der SVP-Landrat Martin Dürster dagegen hieß sich unter anderem wegen der Erfahrung im Gemeinderat von Glarus Nord ohne grössere Probleme auf die Sitzung einstellen können. Und wie will er sich die nächsten 4 Jahre bemerkbar machen?
2: Das ist natürlich ein grosser Begriff, wie will man sich da bemerkbar machen. Oder wir sind eine grosse Fraktion, oder? Und wir teilen uns auch aufteilen, dass nicht immer der gleiche etwas muss vertreten, oder? Dass so aufteilt ist, ja.
1: Anders sieht es bei Bianca Winteler vor Mitte aus. Sie hat sich konkrete Ziele gesetzt.
3: Ich glaube, ich sehe mich vor allem so auch als Brückenbauer, sowohl auf die eine Seite wie auch auf die andere Seite. Und ich glaube, das ist auch eine Stärke von mir, dass ich Leute zusammenbringen kann, unterschiedliche Meinungen anhören kann und dann eben aber lösungsorientiert kann mich einbringen. Und das ist mein grosses Ziel.
1: Um das umzusetzen, könnte Ihre Zeitordnung helfen.
3: Ich habe auf der einen Seite ein bekanntes Gesicht aus meiner Fraktion und auf der anderen Seite freut es mich aber auch sehr, dass wir eben genau die Brücke eigentlich schon zum ersten Mal schlagen können, indem eben jemand aus der SVP neben mir sitzt mit dem Martin Dürst und darum, ich freue mich darauf, ja.
1: Ist auch der Martin Dürst zufrieden mit seinem Sitzgespänli?
2: Ja, mal, bis jetzt bin ich sehr zufrieden. Ich kann mich nicht beklagen, ja.
0: Einigkeit also, auch wenn die erste Landratssitzung mit verschiedenen Wahlen und wenigen Debatten eher eintönig war. Die beiden Neulinge haben es gut überstanden, trotz der 30 Grad im Landratssaal.

0: Donnerstagvormittag in 10 Minuten ist es 10. Ich möchte euch auf unseren neuesten Grischer Talk aufmerksam machen.
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0: Gast dieser Woche ist Uretza famos. Die Engadinerin hat viel Höhe da. Sie ist zum Beispiel Unternehmerin, Kulturmanagerin, Projektleiterin, Querdenkerin und. Ich wollte von der Uretza famos wissen, welches denn ihr Lieblingshut ist.
2: Mutter sein.
0: Was würden Sie als Ihre Schwäche bezeichnen?
2: Ungeduld.
0: Was macht Sie zufrieden?
2: Das Leben.
0: Haben Sie eine Bucketlist? Und wenn ja, was ist da drauf?
2: Oh, noch einiges. Und jetzt habe ich Zeit, um wirklich die jetzt schön langsam abzubauen. Oder schnell abzubauen, wie ich es doch noch lieber mache.
0: Uretza famos hat nämlich gerade wieder ein bisschen mehr Zeit. Sie ist letzte Woche als Co-Präsidentin von der Lia Romancia überraschend abgewählt worden. Exklusiv berichtet die 64-Jährige, wie das zu und her gegangen ist. Zu hören, den Sonntagvormittag hier auf Radio Grieche nach der 10 oder 24-7 für euch auf radiogrieche.ch parat.
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1: Im Studio Birgit Orgler. In Venezuela werden nach zwei heftigen Erdbeben viele Opfer vermutet. Mindestens 32 Menschen sind ums Leben gekommen, 700 Menschen wurden verletzt. Sven Stadelmann.
2: Eine Stärke von 7,2 und 7,5 haben die beiden Erdbeben laut den US-Erdbebenwarten gehabt. Es hat auch schon mehr als 20 Nachbeben gegeben. Viele Gebäude sind eingestürzt, auch in der Hauptstadt Caracas. Die Regierung von Venezuela hat einen Notstand ausgerufen. Auf Bildern sieht man, wie Retter nach Verschütteten suchen. Ganze Hochhäuser sind umgekippt. Der Zugverkehr ist in ganz Venezuela eingestellt worden. Der Flughafen von der Hauptstadt Caracas ist auch wegen Schäden geschlossen worden. Modellrechnungen aus den USA gehen von Zehntausenden Opfern aus. Der US-Präsident Trump hat unterdessen Venezuela Hilfe zugesagt. Die USA sägen für ihre neuen Freunde da.
1: Das Vertrauen in der Schweiz.

0: Das Notfallsystem hat leicht abgenommen. Das zeigt der Notfallbarometer des TCS. Zwar ist das grundsätzliche Vertrauen in Organisationen wie Sanität, Berg- und Luftrettung oder Polizei immer noch hoch. Doch im Vergleich zum Vorjahr sind die Werte durchgehend tiefer. Allerdings ist nicht nur das Vertrauen der Umfrageteilnehmenden in die Notfallorganisationen gesunken, sondern auch in sich selbst. Ihre eigene Notfallkompetenz schätzen die Befragten deutlich schlechter ein als noch vor einem Jahr. Die Kosten für Wohnen und Mobilität sind im Mai fast dreimal so stark gestiegen wie die allgemeine Teuerung. Schuld daran sind vor allem die höheren Treibstoff- und Heizölpreise. Das teilt das Vergleichsportal Comparis mit. Im Mai kletterten die Preise für Wohnen und Mobilität in der Schweiz im Vergleich zum Vorjahr um deutliche 1,7%. Bundespräsident Guy Parmelin reist nächste Woche zum 16. Final der Schweiz an der Fußball-Weltmeisterschaft in Vancouver. Parmelin reist allerdings nicht nur wegen der WM nach Kanada. Er führt Gespräche in Kanada, den USA und Mexiko in den Bereichen Wirtschaft und Wissenschaft. Vor allem die Gespräche in den USA seien wegen der US-Zollpolitik herausfordernd, heißt es vom Eidgenössischen Wirtschaftsdepartement.
1: Wetter. Sonnig und heiß wird es heute. Verbreitet gibt es den Wert über 30 Grad. Am Nachmittag dann auch vor allem im Süden kann es lokal nass werden und gewittern. Da also doch immer wieder mal einen Blick in den Himmel geben. Morgen Freitag geht es schön und heiß weiter. Bis gegen 36 Grad gibt es im Churer Rheintal.
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1: Wir haben die A3 Zürich Richtung Chur zwischen Niederurn und dem Kirenzer Tunnel. Da staut wegen Bauarbeiten. Und auch immer wieder warten und Stau gibt es zwischen Chur und Malix in beiden Richtungen. Das wegen einer Baustelle. Die besten Songs aus den letzten Jahrzehnten. Das ist so grob geschaut, das Motto von dieser Stunde. Griechen Hits. Und da haben wir mit dabei die Herren da. Supertramp, legendär aus den 70er. Goodbye Stranger. Dann aber auch Frauenpower.

0: Gas in dieser Stunde. Ich hoffe, ihr seid gut unterwegs. Bereits schon gesehen habe ich auch Hanna Nambühl. Sie übernimmt dann mit euch zusammen den Donnerstagmittag. Gruß in Teller von mir, am Mikrofon war Katharina Balzer.
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1: Im Studio die Birgit Orgler. Venezuelas Regierung hat nach den stärksten Erdbeben in der Geschichte des Landes den Notstand ausgerufen. Mindestens 32 Menschen sind ums Leben gekommen, 700 Menschen wurden verletzt. Nico Eichwald.
2: Eine Stärke von 7,2 und 7,5 haben die beiden Erdbeben laut der US-Erdbebenwarte gehabt. Nach den Verschütteten wird immer noch gesucht. Die US-Erdbebenwarte geht laut ihren Berechnungen von 10'000 bis 100'000 Todesopfer aus. Gebäude sind eingestürzt, der Flughafen in der Hauptstadt, Bahnhöfe und Schulen sind nicht mehr in Betrieb. In gewissen Teilen vom Land sind Menschen ohne Strom und auch die Gasversorgung ist wegen der grossen Explosionsgefahr unterbrochen. Mehrere Länder haben ihre Hilftrupps schon mobilisiert. Auch der Bundespräsident Guy Parmelin hat Venezuela Schweizer Hilfe zugesprochen. Das Hilfswerk Caritas unterstützt Menschen vor Ort mit 100'000 Franken.
1: Der Schweizerische Städteverband fordert wegen des Klimawandels mehr Unterstützung vom Bund. Hitzewellen würden Städte besonders treffen. Die Folgen reichten von Gesundheitsgefahren bis zu wirtschaftlichen Einbußen. Es brauche deshalb mehr Vorgaben zur Begrünung, Entsiegelung und nachhaltiger Stadtentwicklung. Außerdem seien die Städte auf ausreichende Daten zum Klima und national koordinierte Hitzeaktionspläne angewiesen. Das Vertrauen in das Schweizer Notfallsystem hat leicht abgenommen. Das zeigt der Notfallbarometer des TCS. Zwar ist das grundsätzliche Vertrauen in Organisationen wie Sanität, Berg- und Luftrettung oder Polizei immer noch hoch,

Doch im Vergleich zum Vorjahr sind die Werte durchgehend tiefer. Allerdings ist nicht nur das Vertrauen der Umfrageteilnehmenden in die Notfallorganisationen gesunken, sondern auch in sich selbst. Ihre eigene Notfallkompetenz schätzen die Befragten deutlich schlechter ein als noch vor einem Jahr. Die Kosten für Wohnen und Mobilität sind im Mai fast dreimal so stark gestiegen wie die allgemeine Teuerung. Schuld daran sind vor allem die höheren Treibstoff- und Heizölpreise. Das teilt das Vergleichsportal Comparis mit. Im Mai kletterten die Preise für Wohnen und Mobilität in der Schweiz im Vergleich zum Vorjahr um deutliche 1,7%.

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1: 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Wir hören nochmal zurück in die Morgensendung von meiner Moderationskollegin Katharina Walzer.
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3: Fußball, das ist ja im Moment Leben. Und ich muss sagen, also ich finde, man lernt einfach immer wieder auch einiges fürs Leben. Wie zum Beispiel gestern Abend von Ruben Vargas. Der 27-Jährige hat nämlich für die Schweiz nach nur 40 Sekunden in der zweiten Spielzeit auf dem Feld das erste Goal gegen Kanada gemacht.
4: Das ist der Fußball, manchmal kommt Chance gerade in der ersten Minute oder in der ersten Sekunde.
3: Ja, meine Philosophie von heute, jeden Moment eine Chance. Danke für den Ruben Vargas. Das ist natürlich das Resultat von heute Morgen. Die Schweizer Fußballnationalmannschaft hat die Kanada mit 2:1 besiegt und ist Gruppensieger an der WM geworden. Im Regensport, da backen wir ein bisschen kleinere Küche, ist etwas ruhiger zu einhergegangen. Selina Rettich.
5: Ja, genau. Der Bündner Exilschwinger Kurdin Orlik hat sein Saisonende bekannt gegeben. Der Grund ist eine Schulterverletzung, wo er sich am Sonntag beim Schwarzseeschwinger im fünften Gang zugezogen hat.
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3: Suche noch Mitspieler oder Mitspielerin, die gerne 15 Stutz verdienen, um in einer Bäckerei dann nachher posten zu gehen.
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1: Im Studio Birgit Orgler. Die Geburtenrate in der Schweiz hat einen neuen Tiefstand erreicht. Das geht aus einer Umfrage des Lebensversicherers Swiss Life hervor. Neben dem fehlenden Kinderwunsch werden zu hohe finanzielle Belastungen als Gründe genannt. Gerade Frauen müssten sich häufig zwischen Familie und Karriere entscheiden, sagt Nadja Michel von Swiss Life.
2: Insbesondere für Frauen sind in den letzten rund 50 bis 60 Jahren die Opportunitätskosten gestiegen, weil sie mehr Möglichkeiten haben im Arbeitsmarkt. Sie müssen sich eher zwischen Kind und Karriere entscheiden.
1: Für Swiss Life bedeutet die tiefe Geburtenrate auch weniger Erwerbstätige und weniger Steuern. Für die Altersvorsorge AHV sei das eine Herausforderung. Nach den schweren Erdbeben in Venezuela hat Bundespräsident Guy Parmelin Hilfe angeboten. In der Schweiz werden nun 80 Mitglieder der Rettungskette mit Suchhunden und 18 Tonnen Rettungsmaterial mobilisiert. Die Schweiz stehe Venezuela zur Seite, schreibt Parmelin. Außer der Schweiz haben die USA, Brasilien oder auch die EU Hilfe angeboten. Das Schweizer Hilfswerk Caritas hat 100.000 Franken für Nothilfe bereitgestellt. Der Schweizerische Städteverband fordert wegen des Klimawandels mehr Unterstützung vom Bund. Hitzewellen würden Städte besonders treffen. Die Folgen reichten von Gesundheitsgefahren bis zu wirtschaftlichen Einbußen. Es brauche deshalb mehr Vorgaben zur Begrünung, Entsiegelung und nachhaltiger Stadtentwicklung. Außerdem seien die Städte auf ausreichende Daten zum Klima und national koordinierte Hitzeaktionspläne angewiesen. Der Bund hat im letzten Jahr so viel Gelder wie noch nie für Forschung ausgegeben. Die Ausgaben stiegen um ein Viertel auf 3,2 Milliarden Franken, wie das Bundesamt für Statistik mitteilt. Der größte Teil der Bundesmittel floss in Form von Beiträgen an Forschungsanstalten. Zudem gab der Bund Geld für eigene Forschungsaktivitäten aus. Fast zwei Drittel dieser Mittel kamen der Landwirtschaft zugute, wo die Forschung

0: Forschungsanstalt Agroskop tätig ist.
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2: Mit der Selina Rettich, guten Mittag. Die Bündner Regierung hat mehrere Beschlüsse gefasst. Unter anderem hat sie Beiträge für verschiedene Projekte in den Bereich Digitalisierung, Schutzwald und Naturgefahren bewilligt. Der Noah Böhler mit den Details.
3: Die Fotostiftung Graubünden kriegt für das Projekt Pictomap einen Kantonsbeitrag von 320'000 Franken. Mit Pictomap sollen historische Fotos digitalisiert und geografisch zugeordnet werden. So, dass sie in Zukunft für Bildung oder der Kulturtourismus gebraucht werden können. Abgesehen davon gibt es einen Beitrag zum Schutz vom Kraftwerk Teufelkastel. Mit knapp 250'000 Franken soll unter anderem ein 60 Meter langes Schutznetz gegen Steinschlag entstehen. Ebenfalls schützen will der Kanton verschiedene Gemeinden. Das durch das Ausbauen vom Schutzwald. Klosters, Pfalz und Galanka kriegen je über eine halbe Million Franken für verschiedene Projekte. Zum Schluss hat die Bündner Regierung auch noch an einem Lärmsanierungsprojekt zu Flims zugestimmt. Im Rahmen von Arbeiten werden auf Teil der Flimser Strasse die Höchstgeschwindigkeiten von 80 auf 50 oder auf 30 km pro Stunde reduziert.
2: Davon betroffen ist die Flimser Strasse ab Flims Ost und der Bereich Valorca bis zur Abzweigung Via Tull. Drei Bauunternehmen aus dem Bündner Misox werden neu von Wettbewerbskommission WECO untersucht. Das wegen möglicher Submissionsabreden. Submissionsabreden sind verbotene Absprachen unter Wettbewerber bei Ausschreibungen, wo Preise, Konditionen oder Auftragsempfänger untereinander abgemacht werden. Das schaltet den fairen Markt aus und kann zu höheren Preisen führen. Die WECO untersucht so statt wie bis jetzt 6 neue 9 Unternehmen. Auslöser sind neue Informationen, die die WECO von einem Unternehmen gekriegt hat. Die ganze Untersuchung läuft schon seit 6 Jahren und dürfte sich jetzt um rund 1 Jahr verlängern.
4: Wetter. Das ist weiterhin sommerlich. Es hebt da auch heute viel Sonne verbreitet und es ist heiß. Nur gegen den Süden da kann es lokal mal Gewitter geben. Temperaturen heute bei 25 Grad in Rosen, 32 in Zinatz und bis zu 35 sind es in Niederurne. Und dann am Morgen Freitag scheint die Sonne wieder. Ganz selten einmal kann es einen Platzregen oder ein Gewitter geben im Verlauf des Tages. Und es sind weiterhin 35 bis 36 Grad im Rheintal.
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4: Und da brauchen wir ein bisschen Geduld. Momentan auf der A3 Zürich Richtung Chur zwischen Weser und dem Kerenzer Tunnel wegen der Bauarbeiten. Bis zu 20 Minuten verlieren wir aktuell. Sonst sieht es aber überall gut aus in der Südostschweiz. Ich wünsche gute Fahrt.
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4: 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Mit dieser Nummer kommen wir jetzt direkt ins Studio. Ein bisschen etwas gibt es aber noch zu machen. Ihr habt 40 Sekunden Zeit, um 8 Begriffe richtig zu haben. Und wenn das geschafft ist, dann schicken wir euch ans Open Air Rheinwald. Mitspielen jetzt hier für Tickets unter 081 255 55 55.

0: Und heute mit dem Thomas aus Wallerstadt. Guten Mittag, Thomas.
1: Hallo miteinander.
0: Hoi. Du spielst heute um 2 Tickets für das Open Air Rheinwald, denn im Juli. Wie sieht es bei dir aus? Bist du grosser Open Air Gänger?
1: Nur so früher, so in jungen Jahren, ja.
0: In jungen Jahren. In dem Fall jetzt eher so ein bisschen auf der gemütlichen Seite.
1: Sieht so aus, ja.
0: Aber ist auch gut. Und ich glaube, das Rheinwald ist da genau richtig dafür, oder? Ein bisschen kleiner, ein bisschen familiärer, ein bisschen ruhiger. Tipptopp für dich im Zelt.
1: Gut,
0: zum
1: ja.
0: Eis trinken, gell? Und eben gleich noch ein paar gute Acts hören mit dabei. Perfekt. Also, dann würde ich sagen, wir spielen, oder? Und die Regeln kriegst du gerade noch vom Schiedsrichter, Manuel.
2: Ja, genau, Thomas. Du kriegst jetzt von uns 40 Sekunden Zeit und musst probieren, innerhalb von diesen 40 Sekunden 8 Begriffe erraten. Und wenn du die Antwort mal nicht weißt auf eine Frage, dann sagst du einfach weiter und dann wird dir die nächste Frage gestellt. Und wir spielen heute mit dem Buchstaben A, wie zum Beispiel Abpfiff beim Fußball.
1: Okay.
0: Gut, okay, dann starten wir. Der erste Begriff, Hallo auf Romanisch.
1: Weiter.
0: Dort sind die Hände dran.
1: Arm.
0: Begriff, ja. Begriff für eine Warnung.
1: Achtung.
0: Vier und vier sind.
1: Acht.
0: Die hat rot, orange und grün.
1: Ampel.
0: Mit dem fahren wir.
1: Auto.
0: Dort her gehen die Kühe im Sommer.
1: Alp.
0: Ein beliebtes Schweizer Gewürz.
1: Weiter.
0: Der hat es am Baum.
1: Ahorn.
0: Wenn man in die Hände klatscht.
1: Applaus.
0: Mit denen sehen wir.
1: Augen.
0: Den werfen wir auf dem Schiff ins Wasser.
1: Anker.
0: Ein anderes Wort für Distanz.
1: Ja.
2: Ich glaube, den hättest du auch nicht mehr gebraucht, aber lösen wir gleich noch schnell auf. Eben ein beliebtes Schweizer Gewürz. Das ist zwar ein bisschen Werbung, aber es ist Aromat. Ja. Hallo auf Romanisch wäre Allegra. Und hat es am Baum, hast du gesagt, Ahorn. Ich meine, es gibt auch Ahornblätter an einem Ahornbaum. Das geht auch. Hätten wir sonst Äst gesucht oder Ast. Aber das langt vorig. Wir zählen mal zusammen. Das sind 1, 2, 3, 4, 5, 6, 7, 8, 9, 10 richtige. Das langt.
0: Ja, super. Das langt. Gut, das heisst für die Premiere am Open Air Rheinwald. Cool. Super. Gratulieren wir dir. Hey, merci fürs Mitspielen, Thomas. Und ganz ein schönes Tag noch.
1: Ja, gleichfalls.
0: Mach's gut.
2: Ciao.
0: Ciao.

0: Aktuelle Musik von Alex Warren, Passenger. Und sie sind im Moment omnipräsent. Die Open Airs, gefühlt an jedem Ecke, kann schon eins gehen. Geht das Wochenende jetzt auch ganz ein grosses in der Region, nämlich St. Gallen. Und da seht ihr sie live. 21 Pilots, morgen Abend am 10 Uhr auf der Sitterbühne und wir haben sie hier bei uns in den nächsten Sekunden.
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0: Zur Mittagspause am 12:30 und jetzt alles Aktuelle von hier in den News mit der Selina Rettich.
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2: Im Kanton Graubünden haben verschiedenste Projekte finanzielle Unterstützung gekriegt. Das teilt die Bündner Regierung mit. Dazu gehören die Digitalisierung von historischen Fotos, der Ausbau von Schutzwalderschliessung in mehreren Gemeinden und der Schutz vor Naturgefahren beim Kraftwerk Tiefenkastel. Plus hat die Regierung ein Lärmsanierungsprojekt auf der Flimserstrasse genehmigt. Die Wettbewerbskommission WEKO dehnt ihre Untersuchungen im Bündner Misox aus. Hintergrund ist ein Verfahren gegen 6 Misoxer Bauunternehmen, das wegen vermuteter illegaler Absprachen bei den Ausschreibungen. Wegen neuer Informationen ist das Verfahren auf weitere 3 Unternehmen ausgeweitet worden und sollte in einem Jahr abgeschlossen sein. Der Churer Gemeinderat hat heute die Jahresrechnung für Stadt Chur einstimmig genehmigt. Die Stadt hat das letzte Jahr mit einem Gewinn von 12,5 Millionen Franken abgeschlossen. Das ist zwar 7 Millionen Franken besser als budgetiert, gleich ist im Gemeinderat von Seite der Geschäftsprüfungskommission auf die steigenden Personalkosten hingewiesen worden. Da müssen wir künftig ein Auge drauf haben.
1: Das Wetter.
0: Ja, ein sonniger und sommerlicher Donnerstag mit viel Sonne heute. Nur im Süden, da kann es teilweise mal Gewitter kommen. Zur Awa bis zu 32 Grad heute und zu Baspels bis zu 33. Und das zieht sich dann auch Ende Woche und auf das Wochenende so weiter. Morgen auch nochmal heiß und sonnig. Höchstens mal kurz ein Platzregen ist möglich. Temperaturen im Laufe des Tages morgen dann bei 35 Grad in Lanz.
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0: Da braucht es ein bisschen Geduld auf der A3 Zürich-Chur zwischen Wesen und dem Kerenzer Tunnel wegen der Bauarbeiten. Im Moment verlieren wir bis zu 20 Minuten. Sonst habe ich keine Meldungen für euch. Alles gut. Tragische Meldungen. Heute Morgen in der Nacht auf heute hat es heftige Erdbeben in Venezuela gegeben. Mehr Details dazu gibt es am 20 vor 1, geht's nach dem Callum Scott und Offenbach.

0: Mehrere schwere Erdbeben haben in der Nacht auf heute Venezuela erschüttert. Es sind die stärksten Erdbeben, die je im Land gemessen worden sind. So stark, dass man es sogar in der Schweiz hätte können messen. Mehr als 30 Personen sind ums Leben gekommen, mindestens 700 sind verletzt. Die US-Erdbebenwarte geht nach ihren Berechnungen sogar von 10'000 bis 100'000 Todesopfer aus. Bundeshausredakteur Nico Eichwald, was weiss man jetzt schon über die schweren Erdbeben?
1: Mit einer Stärke von 7,2 und 7,5 innerhalb von 39 Sekunden haben die Erdbeben für grosse Zerstörung gesorgt. Dazu hat es darauf aber diverse Nachbeben gegeben. Die Videos, die um die Welt gehen, zeigen viel eingestürzte Gebäude. Der Flughafen von Caracas, mehrere Bahnhöfe und Schulen sind nicht mehr im Betrieb. Auch die Strom- und Gasversorgung sind unterbrochen. Die Erdbeben sind so verheerend gewesen, weil sie nicht tief unter der Erde gewesen sind.
0: Wie sieht es denn momentan aus vor Ort?
1: Wie Medien zeigen, herrscht Chaos im Land. Die offiziellen Helfer, aber auch Zivilpersonen sind unter schwersten Bedingungen mit dem Handylicht und von Hand in den Trümmern nach Überlebenden am Suchen. Gerade aus abgeschotteten Regionen gibt es bis jetzt gar keine oder nur sehr wenige Informationen. Das auch, weil die Kommunikation in weiten Teilen von Venezuela unterbrochen ist.
0: Und wie reagiert die Welt aktuell auf diese Katastrophe?
1: Mehrere Länder haben ihre Hilfe schon zugesprochen. Der Bundespräsident Guy Parmelin hat Venezuela Hilfe angeboten und das Hilfswerk Caritas unterstützt Menschen vor Ort mit 100'000 Franken. In den USA beispielsweise haben sich die Hilftrupps schon mobilisiert und medizinisches Material werde so schnell wie möglich geschickt. Und auch Ecuador hat schon Hilfslieferungen angekündigt. Truppen von Katar, Mexiko und El Salvador sind laut der venezolanischen Präsidentin Delcy Rodriguez sogar schon auf dem Weg.
0: Der Delegierte vom Bundesrat für humanitäre Hilfe hat die Rettungskette Schweiz mit 80 Leuten, 8 Suchhunden und 18 Tonnen Rettungsmaterial mobilisiert.
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Gut, 10 Minuten nach dann wird es 1 und in ein paar Stunden stehen Sie hier in Zürich auf der Bühne. Foreigner heute Abend am 8. im Hallenstadion und dann gibt es Klassiker wie der oder natürlich auch der hier. Live zum Miterleben auf ihrer Tour 4,5 Jahrhundert Rockgeschichte. Konzert zu ihrem 50-Jahr-Jubiläum. Die Classic Rockband mit all ihren Hits aus den 70er und 80er. Heute macht sie im Hallenstadion live. Wir stimmen euch hier jetzt schon mal ein bisschen ein. Eine der grössten Liebeshymnen überhaupt. Behaupte jetzt einfach mal. I want to know what love is, Foreigner.

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1: Im Studio Celina Urech. Die Geburtenrate in der Schweiz hat einen neuen Tiefstand erreicht. Das geht aus einer Umfrage des Lebensversicherers Swiss Life hervor. Neben dem fehlenden Kinderwunsch werden zu hohe finanzielle Belastungen als Gründe genannt. Gerade Frauen müssten sich häufig zwischen Familie und Karriere entscheiden, sagt Nadia Miol von Swiss Life.
2: Insbesondere für Frauen sind in den letzten rund 50 bis 60 Jahren die Opportunitätskosten gestiegen, weil sie mehr Möglichkeiten haben im Arbeitsmarkt. Sie müssen sich eher zwischen Kind und Karriere entscheiden.
1: Für Swiss Life bedeutet die niedrige Geburtenrate auch weniger Erwerbstätige und weniger Steuern. Für die Altersvorsorge AHV stellt das eine Herausforderung dar. Nach den schweren Erdbeben in Venezuela hat Bundespräsident Guy Barmela Hilfe angeboten. In der Schweiz werden nun 80 Mitglieder der Rettungskette mit Suchhunden und 18 Tonnen Rettungsmaterial mobilisiert. Die Schweiz stehe Venezuela zur Seite, schreibt Barmela. Außer der Schweiz haben die USA, Brasilien oder auch die EU Hilfe angeboten. Das Schweizer Hilfswerk Caritas hat 100.000 Franken für Nothilfe bereitgestellt. Der Bund sieht mehr Chancen als Risiken durch freien EU-Personenverkehr. Fast 9 von 10 Personen aus EU- und EFTA-Staaten mit einer Aufenthaltsbewilligung in der Schweiz haben im letzten Jahr gearbeitet. Die Zuwanderung sei damit immer noch eng an den Bedarf der Wirtschaft gekoppelt. Das zeigt der neueste Bericht des Staatssekretariats für Wirtschaft. Groß war die Nachfrage nach ausländischen Arbeitskräften im Gesundheitswesen, dem Gastgewerbe, dem Bau und der Industrie. Der Bund hat im letzten Jahr so viel Gelder wie noch nie für Forschung ausgegeben. Die Ausgaben stiegen um 1/4 auf 3,2 Milliarden Franken, wie das Bundesamt für Statistik mitteilt. Der größte Teil der Bundesmittel floss in Form von Beiträgen an Forschungsanstalten. Zudem gab der Bund Geld für eigene Forschungsaktivitäten aus. Fast 2/3 dieser Mittel kamen der Landwirtschaft zugute, wo die Forschungsanstalt Agroscope tätig ist.
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3: Mit der Selina Rettich, guten Mittag. Die Bündner Regierung hat mehrere Beschlüsse gefasst. Unter anderem hat sie Beiträge für verschiedene Projekte in den Bereich Digitalisierung, Schutzwald und Naturgefahren bewilligt. Der Noah Böhler mit den Details.
4: Die Fotostiftung Graubünden kriegt für das Projekt Pictomap einen Kantonsbeitrag von 320'000 Franken. Mit Pictomap sollen historische Fotos digitalisiert und geografisch zugeordnet werden. So, dass sie in Zukunft für Bildung oder der Kulturtourismus gebraucht werden können. Abgesehen davon gibt es einen Beitrag zum Schutz vom Kraftwerk Tiefenkastel. Mit knapp 250'000 Franken soll unter anderem ein 60 Meter langes Schutznetz gegen Steinschlag entstehen. Ebenfalls

0: schützen will der Kanton verschiedene Gemeinden. Das durch das Ausbauen vom Schutzwald. Klosters, Pfalz und Galanka kriegen je über 500.000 Franken für verschiedene Projekte. Zum Schluss hat die Bündner Regierung auch noch an einem Lärmsanierungsprojekt zu Flims zugestimmt. Im Rahmen von Arbeiten werden auf Teil der Flimser Strasse die Höchstgeschwindigkeiten von 80 auf 50 oder auf 30 km pro Stunde reduziert.
1: Davon betroffen ist die Flimser Strasse ab Flims Ost und der Bereich Valorca bis zur Abzweigung Viettul. Drei Bauunternehmen aus dem Bündner Misox werden neu von der Wettbewerbskommission WECO untersucht. Das wegen möglicher Submissionsabreden. Submissionsabreden sind verbotene Absprachen unter Wettbewerber bei Ausschreibungen, wo Preise, Konditionen oder Auftragsempfänger untereinander abgemacht werden. Das schaltet der faire Markt aus und kann zu höheren Preisen führen. Die WECO untersucht so statt wie bis jetzt 6 neue 9 Unternehmen. Auslöser sind neue Informationen, die die WECO von einem Unternehmen gekriegt hat. Die ganze Untersuchung läuft schon seit 6 Jahren und dürfte sich jetzt um rund 1 Jahr verlängern.
2: Das Wetter. Ja, das Wetter, das ist sommerlich definitiv auch heute viel Sonne verbreitet und es ist heiß. Nur gegen den Süden, da kann es lokal mal Gewitter geben im Verlauf vom Nachmittag. 25 Grad heute in Rosen, 32 in Zinetz und 35 sind es in Niederurne. Und auch morgen Freitag, da geht es dann mit viel Sonne weiter. Ganz selten kann es mal einen Platzregen oder vereinzelt ein Gewitter geben dann im Laufe des Tages. Und es sind weiterhin 35 bis 36 Grad dann im Rheintal.
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2: Da brauchen wir noch ein bisschen Geduld auf der A3 Zürich-Chur zwischen Wesen und dem Kerenzer Tunnel wegen der Bauarbeiten stockt zu töten. Ihr habt also ein paar Minuten länger. Sonst sieht es aber soweit störungsfrei aus in der Südostschweiz. Kommt gut an.
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2: Guten Start in den Donnerstagnachmittag. Wir nehmen euch mit. Los geht's da jetzt mit dem Nico Santos. Schön, sind ihr dabei.

0: Ich weiss nicht, wie es bei euch ist. Kennt ihr jemanden, der Mühe hat, mit brutalen Meldungen umzugehen? Das ist ja auch nicht einfach teilweise mit so vielen schweren Nachrichten, die man hier kriegt. Meldungen oder auch Bilder auf den sozialen Medien, die können schnell einmal überfordern. Wir haben es diese Woche darum von Bad News, wo ja einen Haufen Tag täglich auf uns einprasseln und wie wir am besten mit denen umgehen. Was dabei hilft, ist Reden. Der Beitrag von Immanuel Giger.
1: Wenn man merkt, dass das Gespänli gegenüber Mühe hat mit etwas, hilft es in der Regel immer zum Reden und das Wichtigste dabei zuzuhören.
2: Dort spielt das Gefühl von Solidarität eine wichtige Rolle. Das heisst, dass man sich auch mit den eigenen Gefühlen zeigt und sagt, ja, mich macht das auch betroffen. Auch wenn ich es nicht sehe, ich weiss, um was es geht, habe auch schon ähnliche Bilder gesehen und auch das geht an mir nicht spurlos vorbei. Das wäre jetzt zum Beispiel eine Strategie. Natürlich ist es so, dass man in den meisten Fällen Medien eher allein konsumiert, dass man jetzt nicht gerade links und rechts jemanden hat, wo man sich austauschen kann. Viele tun ja auch am Abend noch Medien konsumieren, was auch nicht immer so von Vorteil ist. Auch wenn es um Psychohygiene geht, am besten würde man mal zwei Stunden vor dem Schlafen gar keine Medien konsumieren.
1: Das bestätigt Serena Wensin. Sie ist ehemalige Journalistin und arbeitet als Psychologin. Wichtig, auch zum anderen helfen, ist es, wie man Informationen selber verarbeitet.
2: Es gibt zwei Wege, wie wir Informationen verarbeiten. Es ist systematisch oder peripher. Peripher bedeutet, dass man möglichst rasch zu einer Meinung kommt, ohne dass man da gross eintaucht. Das kennt man vielleicht auch bei den Abstimmungsbüchern. Da kann man sich auch extrem vertiefen und in Thematik, bis man dann zu einem Entscheid kommt. Und dann kann sich vielleicht jemand sagen, ja, ich schaue, was der oder die aus der Politik sagt, was für eine Wahl- oder Abstimmungsparole gefasst worden ist und dann den Entscheid so fällen. Das ist die Peripher. Informationsverarbeitung, sozusagen der Shortcut.
1: Es gibt aber auch noch eine andere Möglichkeit, wie man Informationen verarbeiten kann, wie es Serena Wensin weiter erzählt.
2: Und systematische Informationsverarbeitung bedeutet, dass man jetzt in dem Fall noch andere Quellen beizieht, also jetzt nicht nur aus der Boulevardpresse Schlagzeilen oder Bilder, die man dazu sieht, sondern auch sich textlich informiert bei anderen seriösen Medien oder was auch immer man Informationen zur Verfügung hat. Das wäre so die systematische Verarbeitung, die auf der kognitiven Ebene passiert. Aber affektiv, das heisst, unsere emotionale Reaktion, die bleibt im ersten Moment natürlich gleich. Und die Frage, wenn jetzt da eine heftige Reaktion kommt, wo man merkt, das lässt einem nicht los, dann macht es Sinn, wenn man es systematisch verarbeitet.
1: Also einfach gesagt, dass man probiert, auf brutale Meldungen nicht emotional, sondern mit Logik zu reagieren und die so anders verarbeitet.
0: In unserem letzten Teil morgen schauen wir dann noch drauf, wie man Medien allenfalls konsumieren kann, ohne dass die einem zu sehr beschäftigen.
3: Nachrichten. Israel und der Iran haben sich in der Nacht auf heute gegenseitig angegriffen.
4: Die Brandkatastrophe von Crans-Montana hat uns alle tief erschüttert.
5: Die Killerdrohnen-Videos aus der Ukraine, die sehe ich auch.
2: Sind lieb zueinander. Auf Wiedersehen.

0: Das Radio von da, jetzt in Gatz mit der neuesten Musik von One Republic. Tönt so, Need Your Love. Spielen wir gleich als nächstes vor dem Halbi.
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0: Der Donnerstag, 25. Juni auf Radio Grischa, 13:30 haben wir sitzen.
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0: Ja, in den südlichen Regionen kann es heute mal ein Gewitter geben und kurz nass werden. Sonst aber ganz viel Sonne durch den Tag und heiß ist es. Zu Rava haben wir 32 Grad und zu Paspels 33. Und auch gegen die Woche, da bleibt es dann unverändert. Morgen auch noch mal heiß und sonnig. Höchstens kurz einmal ein Platzregen ist möglich. Temperaturen dann im Verlauf des Tages bei 35 Grad in Ilanz.
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0: Da brauchen wir noch ein bisschen Geduld. Auf der A3 Zürich-Chur zwischen Wesen und dem Kerenzer Tunnel. Wegen der Bauarbeiten geht es dort ein paar Minuten länger stockenden Verkehr. Sonst habe ich im Moment keine Meldungen für euch. Vielleicht habt ihr gestern Abend auch noch Party gehabt. Ist bei den einen ein bisschen später geworden, um ins Bett. Weil es geht ab in der 16. Finale. Die Schweizer Nazi gewinnt gegen Kanadier. Und nach ein bisschen Verschnaufpause geht es dann am 3. Juli weiter. Wir fassen den Match nochmal zusammen, schauen nochmal drauf in dieser halben Stunde.
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0: Wir haben Musik aus dem Sendegebiet bereit. Auf der Suche nach Heimat ist Musikerin aus Sargans, Armena Küchler.
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2: Was bedeutet für euch Heimat? Ist es eure Wohnung, wo ihr aktuell drin wohnt? Ist es Postleitzahl oder doch ein gewisser Mensch, der euch das Gefühl von Heimat gibt? Die Frage ist nicht immer so einfach zu beantworten. So geht es auch der Sarganser Musikerin Tib

0: Bell hat sich fest mit dem Begriff Heimat auseinandergesetzt und das in ihrem aktuellen Song «Majedi» thematisiert.
1: «Majedi» bedeutet übersetzt «Mies Wasser» auf meine Muttersprache «Sriojo». Wenn deine Familie so wie meine die Heimat durch Flucht und Vertreibung verloren hat, dann fragst du dich halt automatisch, wo gehöre ich eigentlich hin? Und die Frage habe ich mir mein ganzes Leben lang gestellt. Und früher habe ich halt immer gedacht, Heimat ist ein bestimmtes Stück Land auf einer Landkarte. Aber heute weiss ich genau, dass unsere Heimat kein Territorium ist, sondern sie lebt in unserer Sprache, in unserer Kultur und einfach in der Art, wie wir uns gegenseitig schützen. Und genau wie Wasser findet auch unsere Identität immer wieder den Weg zurück zur Quelle. Heimat ist kein Fleck auf der Landkarte, Heimat ist ein Gefühl im Blut. Und genau darum geht es in diesem Song.
0: Und genau den hören wir jetzt. Da ist die Bele mit Majedi für euch auf Radio Grischa.
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0: Jelly Roll zusammen mit Marshmallow. Schönen Donnerstag.
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0: Ja, wir können jubeln gestern. Die Schweiz gewinnt gegen Kanada im letzten Gruppenspiel. 2-1 nach dem Goal von Ruben Vargas und dem Johann Manzambi. Livio Biondini, was ist das für ein Match gewesen?
2: Die erste Hälfte hat die Schweiz klar besser gespielt. Bis zur ersten Trinkpause hätte man durch den Brill Embola schon führen müssen. Nach einer dieser Chance. Bis zur Pause ist Kanada dann ein bisschen besser ins Spiel gekommen. Kurz nach wieder Abpfiff ist aber der Ruben Vargas gewesen, der noch gerade mal 40 Sekunden zum 1-0 für die Schweiz getroffen hat. Gut 10 Minuten später bedient der Breel Embolo der Joan Manzambi und er schließt zum 2-0 für die Schweizer ab. Noch gütiger Mithilfe vom Goalie.
0: Jetzt geht's ab in den 16-Final und da ist gut, hätte man Gruppenerst können abschliessen können.
2: Ja, die Schweiz wird ihr das nächste Spiel wieder in Vancouver haben. Das Stadion und der Platz kennen sie also jetzt schon. Und sie haben über eine Woche Pause. Das Spiel ist dann erst Schweizer Zeit am Freitag, 3. Juli, wo so einen kleinen Nachteil für die Fans hat. Da, nämlich am Morgen um 5 Uhr, heisst es früh aufstehen am Freitag.
0: Ja, der Gegner, den kennt man noch nicht, aber der Wecker, den müssen wir also früh stellen, vor dem Arbeiten dann. Am 3. Juli, am 5. geht's dann in die nächste Runde.
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0: gemütlich unterwegs durch den Nachmittag mit dem Klassiker. Geht als nächstes. Pet Shop Boys schliessen die Stunde ab.
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1: Im Studio Celina Urech. Nach den schweren Erdbeben in Venezuela hat Bundespräsident Guy Parmelin Hilfe angeboten. In der Schweiz werden nun 80 Mitglieder der Rettungskette mit Suchhunden und 18 Tonnen Rettungsmaterial mobilisiert. Die Schweiz stehe Venezuela zur Seite, schreibt Parmelin. Außer der Schweiz haben die USA, Brasilien oder auch die EU Hilfe angeboten. Das Schweizer Hilfswerk Caritas hat 100.000 Franken für Nothilfe bereitgestellt. Der Bund sieht mehr Chancen als Risiken durch freien EU-Personenverkehr. Fast 9 von 10 Personen aus EU- und EFTA-Staaten mit einer Aufenthaltsbewilligung in der Schweiz haben im letzten Jahr gearbeitet. Die Zuwanderung sei damit immer noch eng an den Bedarf der Wirtschaft gekoppelt. Das zeigt der neueste Bericht des Staatssekretariats für Wirtschaft. Groß war die Nachfrage nach ausländischen Arbeitskräften im Gesundheitswesen, dem Gastgewerbe, dem Bau und der Industrie. Wer in der Schweiz im letzten Jahr einen Vollzeitjob hatte, verdiente im Mittel brutto 87.000 Franken. Damit ist der Lohn deutlich gestiegen. 2024 hatte das Bundesamt für Statistik einen Medianlohn von 81.500 Franken erhoben. Das zeigen neueste Zahlen der Schweizerischen Arbeitskräfteerhebung. Der gemessene Bruttolohn umfasst sowohl Einkommen aus unselbstständiger als auch aus selbstständiger Erwerbstätigkeit. Weil immer weniger Briefe verschickt werden, ist der Umsatz im Schweizer Postmarkt im letzten Jahr gesunken. Der Gesamtumsatz sank auf knapp 4,3 Milliarden Franken. Das teilt die Eidgenössische Postkommission mit. Im vergangenen Jahr reduzierte sich zudem die Zahl der Poststellen um 13. Jede fünfte Person in Europa hat beim Möbelaufbau schon mit der Partnerin oder dem Partner gestritten. Das zeigt eine repräsentative Umfrage von Galaxus und YouGov. In Italien berichten 34% von Streit, in Deutschland 22%. Am friedlichsten bleibt es in der Schweiz. Nur 14% der Befragten geben an, jemals beim Aufbau gestritten zu haben. Allerdings, die Einwohnerinnen und Einwohner der Schweiz schlucken den Ärger offenbar einfach herunter. 30% der Befragten berichten von angespannter Stimmung. In Italien, wo offen gestritten wird, liegt dieser Wert bei nur 9%.
2: Wetter. Ja, im Moment gibt es nur eins, Sonne und heiße Temperaturen. Der Sommer ist in der Südostschweiz angekommen. Nur gegen den Süden hat es hier und da mal einzelne Gewitter heute. 25 Grad sind es in Zarosa, 32 in Zinetz und 35 in Niederurne. Und auch morgen Freitag, da macht die Hitzewelle keinen Halt. Ganz selten kann es mal einen Platzregen oder ein Gewitter geben. Dort kann es kurz einmal nass werden, sonst aber auch morgen dann viel Sonne. Und es bleibt weiterhin heiß, 35 bis 36 Grad gibt es dann auch morgen im Rheintal.
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2: Und da sieht es im Moment gut aus. Ich habe keine Meldungen für euch über grössere Störungen. Aktuell fahren sie weiterhin vorsichtig und kommen gut an.
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2: Die halbe Stunde jetzt gehört voll und ganz der Schweizer Musikszene mit drunter Musik aus Bern. Vom EDB, aber auch Lohn.

0: Folge oder zwei mehr. Kommen Sie dann noch drei. Ich wünsche euch weiterhin guten Abend.
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0: Halb drei ist es und wir schauen auf die Straße.
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0: Wegramäldig betrifft A13, so ganz richtig St. Margrethe. Zwischen Buchs und Haag hat es einen defekten Lastwagen auf der Fahrbahn. Darum ist dort der rechte Fahrstreifen aktuell gesperrt. Es kann zurzeit ein bisschen länger gehen.

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zeichnet er Russland. Sorgen bereiten insbesondere Spionage, Cyberangriffe und Angriffe auf kritische Infrastrukturen. Zudem sieht der Nachrichtendienst eine erhöhte Gefahr durch Terrorismus und gewalttätigen Extremismus. Als neue Herausforderung nennt er auch weitreichende Raketenprogramme, etwa im Iran. Der Bund sieht mehr Chancen als Risiken durch freien EU-Personenverkehr. Fast 9 von 10 Personen aus EU- und EFTA-Staaten mit einer Aufenthaltsbewilligung in der Schweiz haben im letzten Jahr gearbeitet. Die Zuwanderung sei damit immer noch eng an den Bedarf der Wirtschaft gekoppelt. Das zeigt der neueste Bericht des Staatssekretariats für Wirtschaft. Groß war die Nachfrage nach ausländischen Arbeitskräften im Gesundheitswesen, dem Gastgewerbe, dem Bau und der Industrie. Wer in der Schweiz im letzten Jahr einen Vollzeitjob hatte, verdiente im Mittel brutto 87.000 Franken. Damit ist der Lohn deutlich gestiegen. 2024 hatte das Bundesamt für Statistik einen Medianlohn von 81.500 Franken erhoben. Das zeigen neueste Zahlen der Schweizerischen Arbeitskräfteerhebung. Der gemessene Bruttolohn umfasst sowohl Einkommen aus unselbstständiger als auch aus selbstständiger Erwerbstätigkeit. Weil immer weniger Briefe verschickt werden, ist der Umsatz im Schweizer Postmarkt im letzten Jahr gesunken. Der Gesamtumsatz sank auf knapp 4,3 Milliarden Franken. Das teilt die Eidgenössische Postkommission mit. Im vergangenen Jahr reduzierte sich zudem die Zahl der Poststellen um 13. Jede fünfte Person in Europa hat beim Möbelaufbau schon mit der Partnerin oder dem Partner gestritten. Das zeigt eine repräsentative Umfrage von Galaxus und YouGov. In Italien berichten 34% von Streit, in Deutschland 22%. Am friedlichsten bleibt es in der Schweiz. Nur 14% der Befragten geben an, jemals beim Aufbau gestritten zu haben. Allerdings, die Einwohnerinnen und Einwohner der Schweiz schlucken den Ärger offenbar einfach herunter. 30% der Befragten berichten von angespannter Stimmung. In Italien, wo offen gestritten wird, liegt dieser Wert bei nur 9%.

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1: Im Studio Celina Urech. Der Nachrichtendienst des Bundes warnt vor einer weiteren Verschlechterung der Sicherheitslage in der Schweiz. Als größte Bedrohung für Europa bezeichnet er Russland. Sorgen bereiten insbesondere Spionage, Cyberangriffe und Angriffe auf kritische Infrastrukturen. Zudem sieht der Nachrichtendienst eine erhöhte Gefahr durch Terrorismus und gewalttätigen Extremismus. Als neue Herausforderung

0: kam es zu schweren Schäden an Gebäuden und der Infrastruktur. Trotz rassistischen und sexistischen Pflichtverletzungen darf ein Polizist der Kantonspolizei Basel-Stadt weiterarbeiten. Das Appellationsgericht hat die Kündigung für ungültig erklärt. Der Mann wurde wegen rassistischer und sexistischer Aussagen innerhalb des Korps versetzt und mit einer Lohnreduktion bestraft. Später wurde er freigestellt und gekündigt. Das Gericht begründete seinen Entscheid damit, dass er für die gleichen Verfehlungen bereits mit der Versetzung und Lohnreduktion bestraft worden sei. Eine erneute Kündigung sei deshalb nicht zulässig. Wer in der Schweiz eine Kreditkarte nutzt, kann je nach Anbieter viel Geld sparen. Das zeigt eine Untersuchung des Vergleichdienstes Moneyland. Demnach unterscheiden sich die Kosten der Kreditkarten teils deutlich. Besonders günstig sind demnach Gratiskarten von Detailhändlern wie Coop, Migros oder IKEA. Moneyland weist zudem darauf hin, dass beim Einsatz von Kreditkarten im Ausland oft zusätzliche Kosten anfallen. Das Bezahlen mit einer Debitkarte sei dort in vielen Fällen günstiger. In Deutschland hat ein Arzt 12 Tötungen zugegeben. Der 41-Jährige steht bereits seit Juli letzten Jahres vor Gericht, weil er im Rahmen seiner Tätigkeit als Palliativarzt Patientinnen und Patienten getötet haben soll. Er wurde Anfang August 2024 verhaftet und befindet sich seither in Untersuchungshaft. Der Arzt beschreibt sein Vorgehen als ein moralisches Handeln mit den falschen Mitteln.
1: Das Wetter. Ja, das bleibt heute standhaft. Einen rechten Sommertag haben wir auch heute verwünscht. Und es gibt auch einen schönen Sommerabend. Aktuell noch um die 31 Grad Chur. Und morgen knüpfen wir dann an dem an. Der Freitag auch mit viel Sonne in der Südostschweiz. Nur lokal kann es einmal der ein oder andere Regenspritz geben. Sonst aber dann nochmal ein richtiges Badewetter. Und die Hitzewelle, die zieht sich auch weiter. Die Temperaturen morgen dann bei 30 Grad Konters. Auch 30 gibt es in Boschiavo. Und bis zu 26 in Zellerina.
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1: Auf der A13 Chur San Bernardino bei Rotenbrunnen ist die Ausfahrt immer noch in beiden Richtungen gesperrt wegen einem Unfall. Da brauchen wir also ein bisschen Geduld, sonst liegen aktuell keine Meldungen vor über grössere Störungen im Sendegebiet.
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1: Schön sind ihr mit uns unterwegs. Allzu lang geht's wahrscheinlich nicht mehr. Bis zum Feierabend. Oben bei dieser Hitze draussen, wo am Krampfen sind oder im schön gekühlten Büro. Wir begleiten euch mit ganz viel Musik durch den Donnerstag.

0: Tour den Nachmittag, Donnerstag, der 25. Juni. Und am Wochenende wird Chur zu einer riesigen Bühne von Street Art. Vom Freitag bis am Sonntag verwandeln nämlich Künstler aus Europa, Asien, Australien und den USA Bühner Hauptstadt zu einer grossen, richtig farbigen Galerie. Mit dafür verantwortlich ist der Fabian Bain-Florin, oder auch bekannt als Bain. Er ist der Gründer und Organisator vom Wandfestival. Der ein oder andere vielleicht auch noch bekannt von vorher als Street Art Festival. Jetzt das Ganze eben das Wandfestival. Und es gibt ein riesen Programm für alle, wie er sagt.
1: Wir haben etwa 11 Murals, die wir gemalt haben, 30 Live-Paintings, Rahmenprogramm, es gibt Führungen, es gibt Graffiti-Workshops, die man buchen kann. Wir haben Breaking Battle, wir haben Konzerte, wir haben eine Ausstellung in der Lockremise, wir haben Talks, wir haben Podiums, Sticker-Shop für Kids und noch vieles mehr.
0: Los geht's mit dem Wandfestival dann ab morgen. Mehr zum Ganzen haben wir in der nächsten Stunde dann im Infokompakt.

0: Ist euch schon mal aufgefallen, wie viele Songtitel es eigentlich gibt, die vornehmen, deinen vorkommen? Zum Beispiel der hier von Steve Winwood. Valerie oder dann auch Dolly Parton mit ihrem Klassiker hier Jolene. Und dann gibt es auch noch Tato da vom Seven. Und da sind der von Lisa. Ja, macht sich also irgendwie noch gut, um über jemanden bestimmt zu singen oder dann der Song. Der Notteil von der Seven mit Lisa gibt es gerade als nächstes hier.
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0: Musik aus der Schweiz vom Lisa. 7 haben wir gehört, also halb 5 jetzt.
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0: Ja, und da bleibt heute sonnig und warm, oder besser gesagt heiß, und das auch die nächsten Tage. Da scheint dann die Sonne durchgehend. Nur hier und da könnte es mal einen kurzen Platzregen oder Gewitter geben im Verlauf des Tages, dann auch morgen. Sonst aber recht eine freundliche Geschichte. Temperaturen dann morgen zergans bei 35 Grad und in Kurwalde gibt es bis zu 28.
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0: Ja, auf der A13 Kurs San Bernardino bei Rotenbrunnen sind Einfahrten aktuell immer noch in beiden Richtungen gesperrt wegen einem Unfall, den es gegeben hat, und den stockenden Verkehr wegen Überlastung auf der A3 Zürich-Chur zwischen Wesen und dem Kerenter Bergtunnel. Und dann haben wir noch Berufsverkehr im Glarnerland auf der Strecke zwischen Nevels und Nestel, brauchen wir ein paar Minuten länger. Kurz nach um halb fünf weiter geht's jetzt da mit dem Michael Patrick Kelly.

0: Zusammen gehen wir richtig Feierabend. Jetzt Musik von da mit der Armina Küchler.
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2: Was bedeutet für euch Heimat? Ist es eure Wohnung, wo ihr aktuell drin wohnt? Ist es Postleitzahl oder doch ein gewisser Mensch, der euch das Gefühl von Heimat gibt? Die Frage ist nicht immer so einfach zu beantworten. So geht es auch der ganzen Musikerin Tibelian.

0: Die Bele hat sich fest mit dem Begriff Heimat auseinandergesetzt und das in ihrem aktuellen Song «Majedi» thematisiert.
1: «Majedi» bedeutet übersetzt «Mies Wasser» auf meine Muttersprache «Sriojo». Wenn deine Familie so wie meine die Heimat durch Flucht und Vertreibung verloren hat, dann fragst du dich halt automatisch, wo gehöre ich eigentlich hin? Und die Frage habe ich mir mein ganzes Leben lang gestellt. Und früher habe ich halt immer gedacht, Heimat ist ein bestimmtes Stück Land auf einer Landkarte. Aber heute weiss ich genau, dass unsere Heimat kein Territorium ist, sondern sie lebt in unserer Sprache, in unserer Kultur und einfach in der Art, wie wir uns gegenseitig schützen. Und genau wie Wasser findet auch unsere Identität immer wieder den Weg zurück zur Quelle. Heimat ist kein Fleck auf der Landkarte, Heimat ist ein Gefühl im Blut. Und genau darum geht es in diesem Song.
0: Und genau, den hören wir jetzt. Da ist die Bele mit Majedi für euch auf Radio Grisha.
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0: Ja, bei diesen über 35 Grad draussen denken, wahrscheinlich geht es die wenigsten an den Winter- und Schneesport. Aber trotzdem reden wir jetzt drüber, weil es ist eben doch ein Thema im Moment, Livia Jungo.
1: Ja, und zwar wegen der Sportbahn Brunnwald. Die haben bekannt gegeben, dass bei ihnen in Zukunft nicht mehr kein Snowboard oder Ski gefahren werden. Die finanzielle Lage ist dort schon seit längerem angespannt. Damit sich der Betrieb noch lohne, wären laut dem Ivo Meissen Investitionen nötig. Er ist der Kommunikationsverantwortliche von der Sportbahn Brunnwald.
2: Sie hätten immer die Möglichkeit, zu mehr investieren. Die Frage ist dann einfach, ob der Ertragslage auch zurückkommt. Und mehr investieren bei Skibetrieb heisst in technische Beschneiung. Und das ist mit einem Kostenfaktor, der für uns und unser Skigebiet unmöglich war, zu stemmen.
1: Was das genau für die Gäste von Brunnwald bedeutet und was sich im Betrieb sonst noch so ändert?
0: Das gehören wir heute in unserem Infokompakt, geht kurz nach der 5.
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0: Der Sommerhit schlechthin, Despacito, auch wenn er nächstes Jahr schon 10-jährig wird. Ich glaube, der wird nie zahlt für den Sommer. Und einen nehmen wir noch mit. Der Souls geht zum Schluss vor Stunde, geht nachher.
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1: Im Studio Celina Urech. Bürgerliche Politiker fordern ein härteres Vorgehen gegen rücksichtslose Velofahrende. Wie eine deutsche Studie zeigt, missachten Velofahrende Verkehrsregeln, weil sie denken, sie würden niemanden außer sich selbst gefährden. Dies mache aber den Straßenverkehr unsicher, sagt der Zürcher FDP-Gemeinderat Perparim Aftili. Er ist der Meinung, dass bei Regelverstößen Autofahrende und Velofahrende ungleich behandelt werden.
2: Ich glaube, das ist im Grundsatz gar nicht falsch, wenn die Polizei Toleranz walten lässt, aber nicht dann, wenn es um Sicherheit geht. Und vor allem nicht dann, wenn es mit gleich langen Ellen gemessen wird, wie man die unterschiedlichen Verkehrsteilnehmern behandelt.
1: Der Verein Pro Velo sieht hingegen die Problematik bei der fehlenden Infrastruktur für Velofahrende. Wäre diese vorhanden, würden weniger Verkehrsregeln missachtet. Last-Minute-Buchungen für Sommerferien nehmen wieder zu. Das berichtet der Reiseveranstalter TUI. Grund sei die Verunsicherung vieler Reisender während des Iran-Kriegs. Besonders beliebt seien Ferien.

0: Todesopfer auf mindestens 164 gestiegen. Fast 1000 Menschen wurden zudem verletzt. Besonders betroffen ist der Bundesstaat La Guaira an der Karibikküste. Dort kam es zu schweren Schäden an Gebäuden und der Infrastruktur. Jede fünfte Person in Europa hat beim Möbelaufbau schon mit der Partnerin oder dem Partner gestritten. Das zeigt eine repräsentative Umfrage von Galaxus und YouGov. Stefanie Wies.
1: In Italien fliegen am häufigsten die Fetzen, wenn man mit dem Partner oder Partnerin Möbel aufbaut. Im europäischen Vergleich streiten die Pärchen in der Schweiz am wenigsten, dafür schlucken sie ihren Frust einfach ab. Fast ein Drittel hat schlechte Stimmung während dem Möbel aufbauen. Aber die Hälfte der Befragten sagt, Möbel aufbauen mache Spass, vor allem den Männern. Auch wenn das Möbelaufbauen zu Streit führen kann, wenn man beim Aufbauen nicht weiterkommt, wird am häufigsten der Partner oder die Partnerin zur Hilfe gerufen. Alternativ werden auch gerne Videotutorials gebraucht.
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3: Ja, der Donnerstagabend heute mit viel Sonne und auch morgen kommen wir dann nicht drum herum. Vor allem um die Hitze der Freitag, dann auch mit viel Sonnenschein in der Südostschweiz. Lokal kann es dann mal der eine oder andere Regenspritz geben mit einem Gewitter. Sonst aber nochmal recht schön und sonnig. Temperaturen morgen dann im Laufe des Tages bei 30 Grad Konters. Auch 30 gibt es in Poschiavo und bis zu 26 in Celerina.
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3: Auf der A13 Kurs am Bernardino bei Rotenbrunnen ist die Ausfahrt in beiden Richtungen gesperrt wegen einem Unfall, den es gegeben hat. Es stockt zwischen Bonaduz und Reichenau. Dort brauchen wir ein bisschen Geduld. Dann das Gleiche auch auf der A3 Zürich-Chur zwischen Wesen und dem Kerenzer Bergtunnel. Dort stockt es aber wegen Überlastung. Um die 10 Minuten verlieren wir dort aktuell. Und dann haben wir noch den Feierabendverkehr zu Chur durch die Stadt, wo wir ein bisschen länger brauchen. Und auch im Kanton Glarus zwischen Nefels und Netzstel. Zeitverlust dort momentan bei 20 Minuten. Ich wünsche euch eine gute und eine sichere Fahrt.
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3: Vier ab 5 haben wir es. Schönen Feierabend mit Radio Grischa.

0: Aktuelle Musik vom Teddy Swims und jetzt haben wir die neuesten Geschichten aus der Südostschweiz.
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2: Morgen fährt das Wandfestival in Chur an. Der meiste dürfte die Veranstaltung eher noch unter dem Namen Street Art Festival in Begriff sein. Wie es zu dieser Namensänderung gekommen ist und was es dort das Wochenende alles so zu sehen gibt, wir haben bei den Veranstaltern und den Künstlern nachgefragt. Und, auch wenn im Moment noch niemand an den Winter und an Skifahren denkt, haben die Bergbahner Brunwald bekannt gegeben, dass bei ihnen in Zukunft kein Wintersport mehr betrieben werden kann. Aus welchen Gründen die Verantwortlichen diese Entscheidung getroffen haben, das klären wir jetzt gerade als erstes. Am Mikrofon ist heute Livia Jungo. Nichts ist bei so hohen Temperaturen ferner als an den Winter zu denken. Aber genau das machen wir jetzt. Ab der nächsten Wintersaison fährt Brunwald nämlich niemand mehr Ski oder Snowboard. Das haben Sportbahnen vor kurzem bekannt gegeben. Sie richten die sich neu aus. Warum es zu den Änderungen kommt und wie sich das auf die Gäste von Brunwald könnte auswirken, das weiss Jasmin Schneider.
3: Die finanzielle Lage der Sportbahnen Brunwald ist schon länger angespannt. Seit Jahren schreiben Sportbahnen Verlust zwischen 1 und 1,5 Millionen Franken. Nur dank der Ankeraktionäre haben sie überleben. Damit sich der Betrieb künftig lohne, wären Investitionen nötig, sagte Ivo Meissen. Er ist bei der Sportbahnen Brunwald für die Kommunikation zuständig.
4: Sie hätten immer die Möglichkeit, zu mehr investieren. Die Frage ist dann einfach, ob der Ertragslage auch zurückkommt. Und mehr investieren bei Skibetrieb heisst in technische Beschneiung. Und das ist mit einem Kostenfaktor, der für uns und unser Skigebiet unmöglich war, zu stemmen.
3: Vor allem auch, weil in den letzten Jahren immer weniger Leute Ski oder Snowboard fahren sägen. Im Schnitt sägen teilweise knapp 170 Gäste am Tag mit der Gondelbahn zum Grossen Bühl gefahren. Unter diesen Voraussetzungen lohnt sich der Skibetrieb nicht mehr. Stattdessen setzen Sportbahnen künftig auf Winterwandern, Schneeschuhtouren und ein grösseres Angebot im Sommer. So können ein Haufen Geld gespart werden.
4: Wir brauchen noch ein Pistenfahrzeug für die Langlaufläufe. Und nicht mehr fünf wie bis anhin. Wir müssen weniger technischen Schnee machen. Wir brauchen weniger Pistenrettungsdienste. Wir brauchen weniger Hangsicherung durch Lawinenschutz. All diese Kosten fallen weg oder reduzieren sich auf ein Minimum.
3: Auf das Personal der Sportbahnen Brunwald sollte sich das laut dem Ivo Meissen nicht auswirken. Bei den Feriengästen dürfte es dafür Änderungen geben.
4: Der Trend von Nicht-Skifahrern wird sich fortsetzen und verstärken. Und wir sind überzeugt, dass wir die Gästefrequenz werden steigern mit Nicht-Skifahrern. Ganz generell stellen wir fest, dass Skifahren rückläufig ist in der Anzahl der Bevölkerung. Und darum setzen wir hier einen neuen Trend, respektive gehen einen neuen Weg, um genau diese Gäste abzuholen und ihnen ein Angebot bereitzustellen.
3: Dass man das Brunwald künftig nicht mehr auf die Ski oder das Snowboard kann, ist auch bei der Tourismusorganisation Visit Glarnerland ein Thema. Die Geschäftsführerin Janina Schiesser hat aber Verständnis für den Entscheid.
5: Der, der das Brunwald will skifahren, der kann das nicht mehr, das schlägt keinen Geiss weg. Aber es ist so, dass das natürlich auch eine andere Art von Gast anziehen kann. Also jemand, der ganz sehr bewusst ein authentisches, ruhiges Wintererlebnis sucht. Ob man nur einmal durchs Dorf läuft, Gaggulang laufen, schlitteln. Und darum auf jeden Fall ist Brunwald auch im Winter weiterhin jeden Besuch wert.
3: Und wer gleich noch skifahren oder auf Snowboard will im Glarnerland, kann immer noch zu Ilm auf die Piste gehen.
2: Veränderungen gibt es in Brunwald nicht nur im Winter. Zum Sommerangebot zu vergrössern sind unter anderem ein Zipline, Kugelspiel und Fotopoints geplant. Für das Vorhaben suchen die Sportbahnen Brunwald aktuell noch Sponsoren. Gerade einmal 10 Tage nach der Landratswahl hat es gestern Morgen auch schon die erste Sitzung gegeben. Viel Zeit, um den Wahlsieg zu feiern, haben die Neugewählten also nicht gehabt. Der Florian Mani hat mit zwei von ihnen geredet.
6: Eine Rückkehr in den Landrat hat der Martin Dürst vor SVP können feiern. Er kenne sich zwar aus, aber das Ganze zu verarbeiten bräuchte halt gleich seine Zeit.
7: Ja, ob man ihn richtig verarbeitet hat, ist schwierig zu sagen. Aber ich bin ja bis vor 8 Jahren schon mal 2 Jahre im Landrat gewesen. Also, ich kann eigentlich gleich schlafen. Ja.
6: Ganz anders sieht es für die Mittellandrätin Bianca Winteler aus. Es ist das erste Mal, wo sie im Landratssaal einen Platz einnehmen durfte. Ein spezielles Erlebnis.
8: Also wenn ich wieder Leute treffe, hey, mega cool, gratuliere. Und ich sage jedes Mal, ich habe es irgendwie noch nicht realisiert, wirklich nicht. Es hat geholfen, dann da reinzulaufen, allen Hoi zu sagen und jetzt die erste Sitzung wirklich so zu starten. Aber nein, richtig, habe ich es noch nicht realisiert.
6: Dank Unterstützung von ihrer Fraktion hieß sie sich aber gut auf die Sitzung vorbereiten. Der SVP-Landrat Martin Dürst dagegen hieß sich unter anderem wegen der Erfahrung im Gemeinderat von Glarus Nord ohne grössere Probleme auf die Sitzung einstellen können. Und wie will er sich die nächsten 4 Jahre bemerkbar machen?
7: Das ist natürlich ein grosser Begriff, wie will man sich da bemerkbar machen? Oder wir sind eine grosse Fraktion, oder? Und wir teilen uns auch aufteilen, dass nicht immer der gleiche etwas muss vertreten, oder? Dass so aufteilt ist, ja.
6: Anders sieht es bei Bianca Winteler vor Mitte aus. Sie hat sich konkrete Ziele gesetzt.
8: Ich glaube, ich sehe mich vor allem so auch als Brückenbauer, sowohl auf die eine Seite wie auch auf die andere Seite. Und ich glaube, das ist auch eine Stärke von mir, dass ich Leute zusammenbringen kann, unterschiedliche Meinungen anhören kann und dann eben aber lösungsorientiert kann mich einbringen. Und das ist mein grosses Ziel.
6: Um das umzusetzen, könnte Ihre Sitzordnung helfen.
8: Ich habe auf der einen Seite ein bekanntes Gesicht aus meiner Fraktion und auf der anderen Seite freut es mich aber auch sehr, dass wir eben genau die Brücke eigentlich schon das erste Mal schlagen können, indem eben jemand aus der SVP neben mir sitzt mit dem Martin Dürst und darum, ich freue mich darauf, ja.
6: Ist auch der Martin Dürst zufrieden mit seinem Sitzgespännli?
7: Ja, mal, bis jetzt bin ich sehr zufrieden. Ich kann mich nicht beklagen, ja.
2: Auch wenn die erste Landratssitzung mit verschiedenen Wahlen und wenig Debatten eher eintönig war, haben die beiden Neulinge sie gut überstanden. Trotz 30 Grad im Landratssaal. In Laax hat gestern Abend ein Mehrfamilienhaus brennt. 12 Leute haben drum müssen evakuiert werden und sind in einem Hotel untergebracht worden. Laut der Kantonspolizei Graubünden sind gut 80 Feuerwehrleute im Einsatz gestanden. Wegen dem Feuer haben das Dach, die draufliegende Photovoltaikanlage und die Dachwohnung jetzt einen grossen Sachschaden. Die Brandursache wird momentan noch ermittelt. Die restlichen Meldungen vom Tag hat Selina Rettich.
9: Die Bündner Regierung hat mehrere Beschlüsse gefasst. Unter anderem hat sie Beiträge für verschiedene Projekte in den Bereich Digitalisierung, Schutzwald und Naturgefahren bewilligt. Der Noah Böhler mit den Details.
10: Die Fotostiftung Graubünden kriegt für das Projekt Pictomap einen Kantonsbeitrag von 320'000 Franken. Mit Pictomap sollen historische Fotos digitalisiert und geografisch zugeordnet werden. So, dass sie in Zukunft für Bildung oder den Kulturtourismus gebraucht werden können. Abgesehen davon gibt es einen Beitrag zum Schutz vom Kraftwerk Teufelkastel. Mit knapp 250'000 Franken soll unter anderem ein 60 Meter langes Schutznetz gegen Steinschlag entstehen. Ebenfalls schützen will der Kanton verschiedene Gemeinden. Das durch das Ausbauen vom Schutzwald. Klosters, Fals und Galanka kriegen je über 500'000 Franken für verschiedene Projekte. Zum Schluss hat die Bündner Regierung auch noch an einem Lärmsanierungsprojekt zu Flims zugestimmt. Im Rahmen von Arbeiten werden auf Teil der Flimser Strasse die Höchstgeschwindigkeiten von 80 auf 50 oder auf 30 km pro Stunde reduziert.
9: Davon betroffen ist die Flimserstrasse ab Flims Ost unter Bereich Valorca bis zur Abzweigung via Tull. 3 Bauunternehmen aus dem Bündner Misox werden neu von der Wettbewerbskommission WECO untersucht. Das wegen möglicher Submissionsabreden. Submissionsabreden sind verbotene Absprachen unter Wettbewerber bei Ausschreibungen, wo Preise, Konditionen oder Auftragsempfänger untereinander abgemacht werden. Das schaltet den fairen Markt aus und kann zu höheren Preisen führen. Die WECO untersucht so statt wie bis jetzt 6 neue 9 Unternehmen. Auslöser sind neue Informationen, die die WECO von einem Unternehmen gekriegt hat. Die ganze Untersuchung läuft schon seit 6 Jahren und dürfte sich jetzt um rund 1 Jahr verlängern. Der Churer Gemeinderat hat heute die Jahresrechnung für Stadt Chur einstimmig genehmigt. Die Stadt hat das letzte Jahr mit einem Gewinn von 12,5 Millionen Franken abgeschlossen. Das ist zwar 7 Millionen Franken besser als budgetiert, gleich ist im Gemeinderat von Seite der Geschäftsprüfungskommission auf die steigenden Personalkosten hingewiesen worden. Da müssen wir künftig ein Auge drauf haben. Im Churer-Rhein-Quartier bei Mühlbach soll in den nächsten Jahren ein neuer Bewegungs- und Begegnungspark entstehen. Und das auf rund 45'000 Quadratmeter. Geplant sind unter anderem Wasser- und Sandspielbereich, Klettermöglichkeiten, Sitzgelegenheiten, Grillstellen und eine Liegewiese. Die Churer-Bevölkerung ist schon mehrmals in Planung mit einbezogen worden, wie die Gesamtprojektleiterin Tanja Golendowitsch sagt.
11: Die Ideen entsprechen wirklich den klassischen Ideen, was, wenn man die Bevölkerung fragt, was sie sich gerne wünschen in einem Quartierpark. Vom Labyrinth bis zur Chill-Ecke, bis zu einem Wasserspiel, wo man sich erfrischen kann. Viele Elemente, die in einem klassischen Park einfach sind oder konkrete Anlagen, wo man dran spielen kann und sich bewegen kann.
9: Der Baustart von einer ersten Projektetappe ist nächstes Jahr geplant. Die Eröffnung vom neuen Freiraum TIT kommt dann im Frühling 2028.
2: Der Verein Anna Florin setzt sich laut eigener Angaben für lebendige und bezahlbare Dörfer in Graubünden ein. Gemeinden sollen ermutigt und unterstützt werden, sich gegen den Druck von Zweitwohnungen zu wehren. Der Markus Seifert hat beim Riet van Zun aus der Rasp nachgefragt.
12: Der Riet van Zun ist im Vorstand vom Verein Anna Florin. Ich wollte wissen, ob das Kind nicht schon in der Brunnen geht. Also der Kampf gegen den zunehmenden Zweitwohnungsanteil nicht schon verloren ist. Er gibt sich optimistisch.
13: Ich bin zuversichtlich, dass man mit den richtigen Massnahmen verbessern und sogar korrigieren kann. Das ist richtig, ja.
12: Der Riet van Zun ist für das Zweitwohnungsgesetz und für das Raumplanungsgesetz. Aber vielen sei nicht bewusst gewesen, dass die Kombination von beidem den Druck auf Immobilien nochmal massiv erhöht hätte. Man müsse jetzt von einem Marktversägen reden. Darum müsse jetzt auf Gesetzebene nachbessert werden.
13: Was braucht eine Regelung? Wie wir mit unserem Bestand an Wohnungen umgehen oder auch an Parzellen umgehen. Wir haben nicht masslos Land zur Verfügung. Und darum, es braucht das Zweitwohnungsgesetz, es braucht auch das Raumplanungsgesetz, aber es braucht vor allem jetzt nochmal Regelung von diesen Gesetzen. Jetzt sind sie eingeführt worden und man merkt, in welche Richtung oder dass gewisse Faktoren noch nicht richtig funktionieren. Und dort muss man auch anfangen regeln und das noch richtig justieren.
12: Geeignete Massnahmen wären zwar in der Kompetenz der einzelnen Gemeinden, aber dort denken sich die meisten noch schwer.
13: Dort ist eine grosse Angst von der Gemeindebehörde, um einfach zu starke Einschränkungen machen im Eigentum der Leute. Aber da sind wir einfach klar anderer Meinung. Es wäre auch Aufgabe von der Gemeinde, um dafür zu sorgen, dass es für ortsansässige Bevölkerung genug Wohnraum gibt in der Gemeinde. Oder? Wir müssen einfach Lösungen finden, wie wir im Bestand mit den Wohnungen, die wir schon haben, gescheitere Lösungen finden, wie man das gut aufteilt zwischen ortsansässigen und Zweitwohnungsbesitzer.
12: Diskutiert werden zum Beispiel Steuern für Zweitwohnungen und eine Verknüpfung mit Pflicht zum Erstwohnungsanteil.
13: Ich meine, Flims ist jetzt da mit gutem Beispiel vorausgegangen und hat genau das reingeschrieben in ihrem Baugesetz oder in ihrem Zweitwohnungsgesetz, dass wenn eine Liegenschaft grosszügig saniert wird, dann gilt ein Anteil von 50% Erstwohnungen pro Gebäude oder pro Parzelle. Und so kann man natürlich auch wieder Korrekturen machen von bereits bestehende Parzellen, die einen Anteil haben von über 50% Zweitwohnungen.
12: Ohne Gegenmassnahmen stehen die einheimischen Wohnungssuchenden auf der Verliererseite. Aber auch der Druck auf einheimische Wohnungsbesitzer und Besitzerinnen sei hoch.
13: Die Preise sind dermassen hoch, dermassen weit von einem normalen, gesunden Markt weg, dass bei einer Erbteilung sich niemand mehr zu einigen kommt, wer von diesen Erbe jetzt soll die Liegenschaft weiter unterhalten und dann am Schluss bleibt nur noch der Verkauf. Und der Verkauf wird meistens dann, oder verkauft wird meistens dann an der Maisbüttni und das sind meistens nicht die ortsansässigen Familien, die sich das leisten können.
12: Der Riet van Zun redet auch von einem Kipppunkt. Dann werde eine lebendige Dorfgemeinschaft, ein lebenswerter Dorfkern als sozialer Treffpunkt verschwinden.
13: Wenn es einen gewissen Anteil an ortsansässiger Bevölkerung fehlt in einer Gemeinde, ein gewisser kritischer Anteil plötzlich nicht mehr da ist, dann kommt man die Infrastrukturen, die für das soziale Leben so wichtig sind, für das Zusammenleben in einer Gemeinde, kommt man die einfach nicht mehr zu heben oder zu erhalten.
2: Das ist der vierte Teil von der Serie zum steigenden Zweitwohnungsanteil gewesen. Nochmal zur Erinnerung, fast jede zweite Wohnung in Graubünden ist aktuell eine Zweitwohnung. Im letzten Teil hören wir Mora an dieser Stelle die Zeiten der Zweitwohnungsbesitzer. Mora fährt in Chur das Wandfestival an. Besucherinnen und Besucher können dort Künstlerinnen und Künstler aus der ganzen Welt über die Schulter schauen. 11 Wände werden bemalt, es gibt 30 Live-Paintings, Führungen, Graffiti-Workshops und noch mehr. Charlotte Kösling berichtet.
14: Seit 2018 ist in Chur all zwei Jahre das Wandfestival. So auch das Wochenende. Bis jetzt hat das Street Art Festival geheissen. Das Jahr hat es aber einen neuen Namen, wie der Organisator Fabian Bain Florin erklärt.
15: Das hat ein bisschen mit der Schärfung unserem Profil zu tun. Wir heißen jetzt nicht mehr Street Art Festival, wie wir eigentlich auch nie wirklich so klassische Street Art gewesen sind, sondern wir sind Mural Art, also wir malen Wände an und darum haben wir gedacht, wir machen den Namen zum Programm Wandfestival.
14: Für das Festival reisen Künstlerinnen und Künstler aus der ganzen Welt auf Chur. Einige besprayen extra für das aufgestellte Betonwand und lassen sich da dabei von den Besucherinnen und Besuchern über die Schulter schauen. Andere bemalen verschiedene Gebäude in der Stadt. Einer davon ist der Tomislav Lončarić oder auch Lonak von Kroatien. Er verschönert eine Wand hinter dem Stadtpark.
16: Diese Wand ist etwas schwierig, weil sie so viele Fenster hat. Die unterbrechen die Komposition. Als ich herkam, wusste ich darum nur so ungefähr, was ich malen wollte. Jeden Tag kommen spontan neue Elemente dazu oder ich lasse andere weg.
14: So entsteht an der Engadinstrasse ein Bild von einem Flohmarkt. Für den Lonak ist es das erste Mal, dass er in Chur ist. Vom Festival weiss er aber schon länger, weil er einige Leute vom OK kennt.
16: Eine der wichtigsten Sachen ist, dass dieses Festival von Künstlern organisiert wurde. Das bedeutet, dass sie den Stress und die Abläufe hinter den Kulissen kennen. Meiner Erfahrung nach sind Festivals, die von Künstlerinnen und Künstlern organisiert wurden, immer besser als andere Festivals, weil sie verstehen die Teilnehmenden und was sie täglich durchmachen. Deshalb ist es viel mehr auf die Bedürfnisse der Künstlerinnen und Künstler angepasst.
14: Einer der Organisatoren ist der Künstler Onur Dink. Er hat vor 2 Jahren das Bild an der Hausfassade vom Manor gemacht. Das Jahr ist er das erste Mal mit im OKA-Team dabei.
17: Durch das, dass wir nicht wissen, was die Künstler malen, oder wir haben keine Skizzen am Anfang, freue ich mich am meisten darauf, jeden Tag dorthin zu gehen und zu sehen, wie das Bild vollendet wird. Oder wir gehen Das ist jeden Tag eine Überraschung, eigentlich herzugehen. Und auf das freue ich mich meist. Und auf die 30 Künstler, die malen können, weil das ist auch einmalig, dass so eine Truppe hierher kommt und die jetzt sehen und wie die Leute darauf reagieren, natürlich.
14: Das OK kenne ich alle Künstlerinnen und Künstler persönlich. Sie alle hier zusammenzubringen, sage ich trotzdem etwas ganz Spezielles. Der Onur ist zusammen mit dem Pascal Flümann, alias KD Schwarzmaler, für die Künstlerinnen und Künstler zuständig gewesen. Auch er ist neu im OK.
18: Ich habe vor 2 Jahren selber gemalt hier. Wir haben dann beim Manor das grosse Bild gemacht, ich und der Onur. Ich habe dann das Lettering gemacht mit dem Breitbildtext. Und wir haben so viele krasse, schöne Reaktionen bekommen vor Ort und gesagt, die Leute sind mega offen, sie reden mit einem. Es war mega eindrücklich. Es war eines der schönsten Events, die ich je gesehen habe. So. Und auf einmal ein Teil davon zu sein, ist sehr schön.
14: Finanzieren tut sich das Wandfestival durch die öffentliche Hand und Sponsoren. Zum einen Beitrag leisten können Besucherinnen und Besucher außerdem vor Ort Pins oder Festivalheftchen kaufen. Die Hefte helfen dann auch gerade dabei, sich am Event zurechtzufinden.
2: Die ersten Künstlerinnen und Künstler sind schon fleissig am Arbeiten. So richtig los geht's dann aber erst morgen Mittag. Das wär's auch schon wieder gesehen mit unserem heutigen Infokompakt. Die Sendung und noch viele weitere Geschichten aus der Region finden ihr jederzeit online unter radiogriescha.ch. Am Mikrofon verabschiedet sich Livia Jungo. Ich wünsche noch einen schönen Abend.
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4: Ja, mit vier Sonne gehen wir in den Abend und auch die nächsten Tage scheint sie durchgehend nur ab und zu. Zwischen dreimal könnte es einen Platzregen und Gewitter geben, denn im Verlauf des Tages. Sonst wird es aber den Morgen vor allem freundlich. Die Temperaturen die steigen dann in Sargans bis auf 35 Grad und in Kurwalden gibt es bis zu 28.
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4: Ja, auf der A13 Kurs San Bernardino bei Rotenbrunnen ist die Ausfahrt in beiden Richtungen gesperrt wegen einem Unfall, den es gegeben hat. Es stockt momentan auch zwischen Bonaduz und Reichenau. Dann brauchen wir Geduld auf der A3 Zürich Kur zwischen Wesen und dem Kerenzer Bergtunnel wegen Überlastung um die 10 Minuten. Haben wir dort länger und dann haben wir auch noch den Feierabendverkehr. Vor allem die Kur durch die Stadt, wo wir hier ein bisschen Geduld brauchen und auch vor allem im Kanton Glarus. Dort auf dem Abschnitt zwischen Nevels und Netzstel. Gegen eine halbe Stunde geht es dort länger. Mit euch heute Abend hier unterwegs ist Hanna Ambühl und nach dem Dermot Kennedy und der Duffy gibt es hier die aktuellen Meldungen aus dem Sport. Ui.

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0: Staffi, beim Radio von hier am jetzt den Gat 20 vor 6.
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2: Am Mikrofon ist Livia Jungo. Am Samstag spielen die Calanda Broncos der Europacup-Final auswärts im französischen Tonneau. Der Titel ist das grosse Ziel der Bündner und auch vom Sakitian Sates, der bei den Broncos spielt. Wir haben ihn zum einen beim Sport, aber auch bei seinem Job als Böstler getroffen. Der Laurin Michel berichtet.
3: Am Morgen früh sortiert der Sakitian Sates Brief. Am Abend da studiert er die Verteidigungstaktik der Calanda Broncos. Der 22-Jährige spielt seit 4 Jahren American Football. Angefangen hat es durch einen Kollegen von ihm.
4: In der Oberstufe noch, ist zu mir gekommen. Er hat mal gefragt, wie ich schnell war. Er hat gefragt, ob ich mal nicht Lust hätte, zum Football zu spielen. Dann habe ich am Anfang so gedacht, ja, Football. Ich habe jetzt ein bisschen Witz gemacht, habe eigentlich nicht so Lust gehabt. Dann hat er mich zu einem Probetraining eingeladen. Dann bin ich dort in einem Probetraining und habe es ziemlich cool gefunden. Dann habe ich U19 angefangen zu spielen und jetzt bin ich bei den Seniors.
3: Zu dieser Zeit hat der Zitzerser noch Karate gemacht. Doch gerade der Teamsport hat ihn fasziniert und zusätzlich motiviert. So hat er seine neue Leidenschaft zum American Football entdeckt, wo es grob und voll zur Sache geht. Im Job, da sieht es anders aus. Der Sakitian Sates schafft als Böschler im Prättigau. Und das lässt sich gut mit dem Sport kombinieren.
4: Es ist so, beim Arbeiten ist logisch, bin am Tag durch viel bewegen. Und bis jetzt muss ich sagen, ich habe wirklich kein grosses Umfeld gehabt. Ich muss sagen, dass ich jetzt auch 2 Monate daheim müssen bleiben oder einen Monat lang. Nur so kleine Verletzungen, die ich behandeln bin arbeiten gekommen. Ja, ist schon anstrengend, aber ist machbar. Es ist wirklich machbar. Jetzt mache ich es auch seit 4 Jahren. So, es geht wirklich. Und ich habe Spass daran.
3: Der Arbeitstag des 22-Jährigen startet um die 6 Uhr morgens. Zuerst Brief und Paket sortieren und einfächern. Wenn das erledigt ist, macht er die Sachen parat, um sie noch zu verteilen. Den Bus einladen und dann Abfahrt auf die Tour für die Zustellung, wo es auch zu Begegnungen mit den Bewohnerinnen und Bewohnern kommt.
4: Vor allem, wenn ich jetzt darf, so eben wie vorne bin oder so, dort gibt es vielleicht 200 Einwohner vielleicht. Und mit denen halt, die sehen die so täglich, so in der Woche 5 Mal. Dann mit der Zeit fängt sie an reden und dann hat man viel Kontakt. Und das macht wirklich Spass. Du kriegst auch manchmal etwas zurück von denen. Und manchmal ein Sandwich, Brot, Kaffeelanzi. Ist wirklich sehr schön.
3: Am Wochenende wechselt aber der Fokus voll und ganz auf den Sport. Denn am Samstag ist der Final vom Europacup, die sogenannte Central European Football League, kurz CEFL. Das grosse Saisonziel der Calanda Broncos. Gegner ist der gleich wie schon letztes Jahr, der amtierende CEFL-Sieger Thonon Black Panthers.
4: Das Ziel ist eben gewinnen. Die Gegner sind immer noch sehr gut. Das sind die Besten, die wir wahrscheinlich begegnen werden. Der Saison.
3: Am Samstag wird sich zeigen, ob es das Mal für die Calanda Broncos langt. Und wer weiß, vielleicht teilt schon bald den Europacup-Sieger die Briefe und die Päckchen im Prättigau aus.
2: Das Spiel am Samstag startet dann am Abend am 7. Die Bündner stehen das dritte Mal in Folge im Finale. Die letzten 2 Mal hat es nicht geklappt mit dem Sieg. Aber vielleicht ja das Mal. Zumindest heisst es ja so schön, alle guten Dinge sind 3. Und dann kommen wir noch zu einer etwas kuriosen, aber beeindruckenden Geschichte. Der ehemalige Top-Langläufer Dario Colonia hat gestern ein Abenteuer von der besonderen Art gemacht. Der Bündner ist mit dem Velo von seinem Wohnort Davos bis nach Venedig gefahren, zusammen mit seinem ehemaligen Teamkollegen Roman Schad. Für die fast 400 Kilometer haben die beiden rund 14 Stunden gehabt. Der Dario Colonia wagt nach seinem Rücktritt immer mal wieder eine spezielle Herausforderung. So ist er zum Beispiel im Winter 2024 der Valencia-Marathon in bitz mehr als 2 Stunden und 22 Minuten gelaufen.
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0: Ein guter Donnerstag für Abend und wir schauen auf die Straße.
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0: Ja, auf der A13-Kurs am Bernardino bei Rotenbrunnen ist die Ausfahrt in beiden Richtungen gesperrt wegen einem Unfall, den es dort gegeben hat. Dem brauchen wir Geduld momentan auf der A3-Zürich-Kur zwischen Wesen und dem Kerenzer Bergtunnel wegen Überlastung. Dort verlieren wir im Moment bis zu 20 Minuten und dann auch ein bisschen Geduld ist gefragt wegen dem Feierabendverkehr zu Kur. Durch die Stadt haben wir hier ein bisschen länger, das auch im Kanton Glarus zwischen Nevels und Netzl. Dort verlieren wir um die 20 Minuten.

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0: Larsen beim Radio von da gut 5 Minuten noch, dann wird es 6 und dann gibt es die nächsten News. Vorher aber noch die Ariana Grande. Den hier spielen wir noch vor dem Punkt.
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1: Im Studio Celina Urech. Ein fast 80 Jahre alter Hitzerekord ist heute in der Schweiz gefallen. Gleich an mehreren Messstationen sind neue Höchstwerte für den Juni gemessen worden. Am höchsten lag die Temperatur in der Aargauer Gemeinde Buchs-Aarau mit 37,2 Grad. Der bisherige Rekordwert für den Monat Juni stammt laut dem Bundesamt für Meteorologie Meteo Schweiz aus dem Jahr 1947. Bei einem tragischen Arbeitsunfall auf einem Bauernhof in Walchwil ist ein Mann ums Leben gekommen. Der 69-Jährige stürzte aus noch ungeklärten Gründen in eine Güllegrube. Vier Männer zwischen 21 und 53 Jahren wollten ihn retten, erklärt Frank Kleiner von der Zugerpolizei.
2: Und dabei haben sie die Gas eingeschnuffet und haben durch das erhebliche Verletzungen erlitten. Die vier Personen, die sind vor Ort ebenfalls gerade medizinisch versorgt worden. Und dann sind drei von ihnen mit je einem Rettungshelikopter von der Rega in verschiedene Spitäler geflogen worden.
1: Die vierte Person wurde mit der Sanität ins Spital gebracht. Die Zugerpolizei untersucht den Unfall. Trotz rassistischen und sexistischen Pflichtverletzungen darf ein Polizist der Kantonspolizei Basel-Stadt weiter arbeiten. Das Appellationsgericht hat die Kündigung für ungültig erklärt. Der Mann wurde wegen rassistischer und sexistischer Aussagen innerhalb des Korps versetzt und mit einer Lohnreduktion bestraft. Später wurde er freigestellt und gekündigt. Das Gericht begründete seinen Entscheid damit,

0: hatten ein stärkeres Vorgehen gegen rücksichtslose Velofahrende gefordert. Nicht härtere Strafen, sondern eine sinnvolle Infrastruktur für Velos führe zu sicherem Straßenverkehr, entgegnet Geschäftsführerin von ProVelo Zürich, Yvonne Ehrensberger.
1: Die Velofahrenden haben zusätzlich noch die Herausforderung, dass man auch konstant auf den Boden schauen muss und schauen, dass man gut balancieren kann. Und die Vielschichtigkeit von diesen Herausforderungen, das muss man auch wahrnehmen. Und darum muss man eigentlich wirklich ein sicheres System haben, damit auch, wenn man mal kurz unaufmerksam ist, nicht gerade etwas passiert.
0: Deshalb braucht es mehr Velowege in der Schweiz, heisst es.
2: Das Wetter.
3: Ja, die Sonne bleibt uns noch weiter erhalten, auch in den nächsten Tagen. Es bleibt heiß und eben sonnig. Dazu einzelne Gewitter, zwischendurch vor allem in Richtung Süden. Temperaturen morgen dann am Tag bei 30 Grad Konters. Auch 30 gibt es in Boschiavo und bis zu 26 in Zellerina.
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3: Auf der A13-Kurs am Bernardino bei Rotenbrunnen ist die Ausfahrt in beiden Richtungen gesperrt wegen einem Unfall. Dann brauchen wir Geduld auf der A3 Zürich-Chur zwischen Wesen und dem Kerenzer Bergtunnel, dort wegen Verkehrsüberlastung. Ihr verliert bis zu 20 Minuten, das auch in der anderen Richtung von Quarten weg. Und dann haben wir noch den Berufsverkehr, die Chur durch die Stadt, wo ihr hier ein bisschen länger braucht und ein bisschen Geduld, das auch im Kanton Glarus zwischen Nevels und Netschel, dort geht es gute 20 Minuten. Länger. Ich wünsche euch an dieser Stelle weiterhin gute und sichere Fahrt. Ein warmer und schöner Sommerabend gibt es heute zum Geniessen und da gibt es jetzt ganz viel Hits am Stück. Ich bin Tanne Ambühl. Schönen Abend.

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1: Da ist der Mike Eichmann von Meteo News mit den Aussichten für die Region. Am heutigen Abend geht es recht sonnig weiter. Das Ganze trotz ein paar Schleierwolken und vor allem Quellwolken. Gerade im Süden kann es daraus auch mal ein paar Schauer und Gewitter mit dabei haben. Im Norden bleibt es mehrheitlich trocken. Im Süden beruhigt sich dann das Ganze auch wieder in der Nacht auf den Freitag. Es ist dann nur noch gering bewölkt, sodass man morgen mit viel Sonnenschein in den Tag hinein startet. Es gibt dann durch den Tag durchgesehen ein paar Schleierwolken und über den Berg auch vermehrt Quellwolken. Daraus gibt es aber nur ganz feinst mal Schauer oder ein Hitzegewitter, wiederum vornehmlich im Süden. Die Temperaturen, die sind auch morgen rekordverdächtig hoch. Im Rintel langt es für um die 36 Grad und in Davos und St. Moritz zeigt das Thermometer etwa 27 bis 28 Grad an. An dieser Stelle wünsche ich einen schönen Abend. Am Mikrofon der Mike Eichmann.
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1: Im Studio Celina Urech. Die Post stellt ihre Plattform für das elektronische Patientendossier ein. Die aktuelle Lösung kann noch bis Ende des Jahres genutzt werden. Betroffen sind rund 70.000 Nutzerinnen und Nutzer. Das Innendepartement des Bundes bedauere den Rückzug der Post. Gemäß Mitteilung blieben die Daten der Nutzenden aber erhalten und könnten in ein neues System übertragen werden. Die Post begründet den Schritt mit sinkender Nachfrage. Gleichzeitig will sie sich auf ein neues elektronisches Gesundheitsdossier konzentrieren. Dabei sollen rund 37 Stellen abgebaut werden. Trotz rassistischen und sexistischen Pflichtverletzungen darf ein Polizist der Kantonspolizei Basel-Stadt weiter arbeiten. Das Appellationsgericht hat die Kündigung für ungültig erklärt. Der Mann wurde wegen rassistischer und sexistischer Aussagen innerhalb des Korps versetzt und mit einer Lohnreduktion bestraft. Später wurde er freigestellt und gekündigt. Das Gericht begründete seinen Entscheid damit, dass er für die gleichen Verfehlungen bereits mit der Versetzung und Lohnreduktion bestraft worden sei. Eine erneute Kündigung sei deshalb nicht zulässig. Reisende in der EU sollen künftig ihre Rechte bei Problemen einfacher durchsetzen können. Dafür wird ein einheitliches Formular eingeführt. Damit können Passagiere leichter Entschädigungen oder Rückerstattungen verlangen. Bei annullierten Flügen sollen Vermittelnde kein Geld mehr einbehalten dürfen. Auch Rückzahlungen müssten schneller erfolgen. Zudem wird geregelt, dass Menschen mit Behinderungen bei Bedarf kostenlos eine Begleitperson mitnehmen dürfen. Ein 70-jähriger ehemaliger Bündnerbeamter soll von Italien an die Schweiz ausgeliefert werden. Das Bundesamt für Justiz hat dafür ein entsprechendes Gesuch gestellt. Dem Mann werden unter anderem ungetreue Amtsführung sowie Vermögens- und Urkundendelikte vorgeworfen. Die mutmaßlichen Straftaten sollen sich zwischen 2006 und 2016 ereignet haben. Der Beschuldigte war im Juni in Italien festgenommen worden. Nun muss die italienische Justiz über die Auslieferung entscheiden. Der frühere Schweizer Fußballnationalspieler Johann Tschuru

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